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1: So ist es und nicht anders. Hallo, herzlich willkommen am Dienstag. Schön, dass ihr mit dabei seid. Oh, jetzt geht's rein. Jetzt geht's schon richtig rein in dieses WM-Fieber. Übermorgen startet die Fußball-WM. Wir haben übrigens heute Platz 5 der Most Sexiest Man mit dabei.
2: Oh! Mhm. Ist das wer dir ausgewählt? Dein Mann? Du hast die ausgewählt, oder?
1: Nein, mein Mann nicht. Also entschuldige, ganz ehrlich. Das mach schon noch ich. Ja, sicher habe ich es ausgewählt.
2: Ja, großartig.
1: Ja.
2: Aber das machen wir dann mit der Alina zusammen,
1: ja,
2: oder?
1: Ja, logisch.
2: Alina, wir haben heute die sexiest Fußballdame heute.
1: Platz 5 heute okay. Mal. Platz 5, gell? Du nicht übertreiben, du.
2: Hast du nur den einen Platz haben?
1: Ja, sicher, morgen gibt es einen Platz 4. Sie muss ja spannend bleiben.
2: Okay. Also ihr merkt schon, wir gehen das ganz gemütlich an. Wir haben uns nicht zu viel umgehalst diese Woche. Jetzt starten wir mal rein mit dem nächsten Antenne Salzburg 90er. Für den Dienstag. Schönen guten Morgen.
1: Morgen.
2: Sonnleit.

0: würden jetzt die Regularien machen, wenn das für dich okay ist, Katrin.
1: Super.
0: Okay, passt. Weil, wo sind die Glocken schon wieder? Ah, da ist die Glocke. Wir kommen hiermit zu den Regularien für den 9. Juni 2026. Wir schreiben einen
1: Dienstag im schönsten Bundesland Österreichs.
0: Großartig. Heute wäre internationaler Tag der keltischen Kunst. Darf ich das mal sagen? Für alle, die auch schon... Warst du schon mal dort? Da gibt es ja dieses Keltenwerk in...
1: Museum.
0: Hallein und so weiter. Also Kelten und Kunst...
1: Du, gell, die haben so schöne Zeichen gehabt, Runen und so, und dann haben die schöne Armbänder und Halsketten schon gehabt.
0: Also, nein, das ist jetzt, entschuldige bitte, da gibt's.
1: Vasen.
0: Da macht der Kindergarten in Kleingmein schönere Sachen.
1: Geht's erst einmal auf.
0: Wurscht, wir hätten den Tag der Archive, Tag des Erdbeer-Rhabarberkuchens und Donald Duck Geburtstag ist heute.
1: Ja. Das ist eigentlich meins, gell? Ich hätte sagen, es sind Geburtstagskinder eigentlich. Aber macht ja nichts. 92 Bilder.
0: Ja, ich mache dir noch ein schönes Keltenarmband.
1: Wir haben ein paar Geburtstagskinder. Der Michael G. Fox wird heute 64.
0: J.
1: Großer Schauspieler.
0: Nicht G. J. Fox.
1: Ja, Schauspieler halt natürlich. Wir hoffen, ihm geht's gut. Ja. Natalie Portman, Schauspielerin, wird auch schon 44. Unglaublich. Die schaut ja noch immer aus wie früher, finde ich. Fantastische Schauspielerin. Die großartig. Und der Johnny Depp, der schaut auch noch immer so aus, wie er immer ausschaut hat. 62 wird er heute.
0: 62 wird der.
1: Der Johnny Depp. Bist du deppert?
0: Wer gefällt uns da am besten, Lisa?
2: Ich würde sagen, der Johnny Depp.
0: Schon, hab ich mir auch gedacht.
1: Ja, sicher, ist ja fescher Kampel.
0: Ja.
1: Ja,
0: das war irgendwie blöd, wenn es blöd, wenn du ihn heiratst.
1: Geh, komm, sein letzte Ehe läuft ganz gut. Ist auch blöd, wenn man Donald Duck heiratet.
0: Das habe ich jetzt damit nicht gemeint, sondern das ist einfach blöd. Wo du sagst, hallo, vorher bist Lisa Leitner und dann grüß Gott, Lisa Depp. Wie stehst du dann da?
1: Ja.
0: Sublet, Kathi Depp.
1: Steppert heute.
0: Wir starten gemeinsam rein in den Dienstag. Hier ist Antenne Salzburg.

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Und in der Salzpaket 10 Minuten vor 6:30. So, gleich das erste News-Update des Tages bei uns in den Nachrichten 5:30. Auf Antenne Salzburg. Guten Morgen.

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10: Im Studio Alina Wagata. Solaranlagen im Grünland. Mit dieser Thematik beschäftigt sich diese Woche die Pongauer Gemeinde Großal. Bis zum Sonntag können alle Wahlberechtigten im Gemeindeamt darüber abstimmen, ob die Gemeinde künftig Grünflächen für freistehende Solaranlagen mit mehr als 200 Quadratmetern im Flächenwidmungsplan ausweisen soll. Auslöser der Debatte ist ja ein geplantes Solarprojekt im Bereich der Eigenalm. Weil er an seinem Geburtstag insgesamt 48 Flaschen Alkohol im Wert von über 800 Euro gestohlen haben soll, muss sich heute ein 35-Jähriger am Salzburger Landesgericht verantworten. Als ein Ladendetektiv den Polen aufhalten wollte, soll er diesen mit Faustschlägen und Kopfstößen verletzt haben. Er sitzt in U-Haft. Und die Salzburger Lokalbahn startet ab Freitag in eine große Sommerbauphase. Zwischen dem Salzburger Hauptbahnhof und Bemoos wird die Strecke für rund 3 Monate gesperrt. In dieser Zeit werden Bahnhöfe modernisiert, Gleise und Oberleitungen erneuert sowie insgesamt 9 Eisenbahnkreuzungen technisch nachgerüstet.
11: Einen schönen guten Morgen. So, kühler starten wir heute rein. Ein paar Regenschauer ziehen jetzt schon drüber, sind der Nacht da schon drüber gezogen und heute im Laufe des Tages immer wieder Regenschauer und Gewitter möglich. Temperaturen gehen heute zurück auf maximal 22 Grad.
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11: 5.33 Uhr, dafür nichts los auf Salzburg Straßen. Wir wünschen eine gute Fahrt.

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1: So, mit dieser Kaltfront, jetzt brauchen wir ein bisschen Sommermusik, oder?
2: Oh ja.
1: Ja, wie wär's mit? I've been watching you. Bringt euch gleich ein bisschen Sommerlaune. Inner Circle auf Antenne Salzburg. Guten

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0: finde, wir sollten diesen schönen Werbespot jetzt nochmal spielen. Das fände ich wichtig. Als solches so ganz pauschal.
1: Ja sicher, du meinst deinen Nonntaler Selchhonig-Werbespot?
0: Genau, richtig. Weil ich habe echt Bienen in meinem Kamin. Wer in aller Welt hat Bienen in seinem Kamin? Aber das gibt es tatsächlich sogar öfter. Okay. Wo ich mich immer noch frage, warum sind die da hingekommen?
1: Ja, warum sind sie wirklich dort hingekommen? Was hast denn du dort verheizt, dass die hinkommen?
0: Ich glaube, dass die Königin hat sich gedacht, Kamin and find out.
1: Oh man. Na komm, das ist aber jetzt nicht der Slogan. Das ist
0: ein Raum, was ich hier interessant finde, ist ja wirklich, die Oma heizt das immer. Aha. Also die heizt übrigens auch in der Sekunde, also 30 Grad ist okay, aber wenn es dann unter 25 Grad ist, dann heizt sie, weil die einfach zu kalt ist mit ihren 90 Jahren.
1: Okay.
0: Und das Interessante ist, Menschen mit 90 Jahren, die heizen ja nicht nur Holz. Die schmeißt ja alles rein. Damit dieser Selchhonig auch wirklich geselcht wird.
1: Ja.
0: Gut, dann machen wir jetzt den Spot nochmal, okay?
1: So. Werbung. Mhm.

0: ausgereift, von der Oma sorgfältig mit Buchenholz und Essensresten geräuchert. Ja. Dadurch hat er das einzigartige Aroma von Teer, Straßenlärm und Spitzwegerich. Der Nonntaler Selchhonig. Von hustenden Bienen empfohlen.
1: Darf nicht in die Hände von Kindern unter 90 Jahren gelangen.

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11: Im Studio Alina Wagata. Weil er an seinem Geburtstag insgesamt 48 Flaschen Alkohol im Wert von über 800 Euro gestohlen haben soll, muss sich heute ein 35-Jähriger am Salzburger Landesgericht verantworten. Zudem soll er einen Ladendetektiv mit Faustschlägen und Kopfstößen verletzt haben. Er sitzt in U-Haft. Die weltweiten Ausgaben für Atomwaffen haben einen neuen Höchststand erreicht. Im vergangenen Jahr haben die 9 Atommächte, darunter die USA, China, Russland oder auch Großbritannien, rund 119 Milliarden Dollar in ihre Atomarsenale investiert. Das sind rund 19% mehr als im Vorjahr. Experten warnen vor einem neuen nuklearen Wettrüsten. Zudem würde der zunehmende Einsatz von künstlicher Intelligenz das Risiko eines Atomwaffeneinsatzes erhöhen. Der Sommer an der Adria bringt heuer ungewöhnlich hohe Wassertemperaturen von bis zu 29 Grad. Diese Rekordwärme begünstigt allerdings auch eine starke Vermehrung von Quallen. Experten warnen vor einer möglichen Qualleninvasion entlang der Küsten von Istrien, Dalmatien und den kroatischen Inseln. Verstärkt wird das Problem durch die Überfischung der Adria, wodurch natürliche Fressfeinde fehlen. Ein ungewöhnlich starkes Erdbeben hat vor der Nordwestküste Kubas für Aufregung gesorgt. Die US-Erdbebenwarte hat eine Stärke von 6,1 registriert. Das Beben war auch in Teilen Mexikos und im US-Bundesstaat Florida zu spüren. Größere Schäden oder Verletzte gibt es bislang nicht. Und mitten während einer Zirkusvorstellung ist in Schladming unerwartet eine kleine Eseldame auf die Welt gekommen. Muttertier und Eselbaby sind wohl auf. Das Jungtier hat kurz nach der Geburt bereits erste Schritte gemacht.
12: Süß. Was ist denn das?
9: Das ist wirklich süß.
12: Das ist sehr schön. Aber es geht dem Esel gut.
9: Ja.
12: Gut.
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14: So, da hat schon geregnet über Nacht in weiten Teilen Salzburgs und so geht's heute auch weiter. Diese Kaltfront überquert uns jetzt und bringt Abkühlung auf 20 Grad heute und immer wieder Regenschauer mit dabei.
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15: Um 6:03. Schönen guten Morgen. Immer noch mit einer Sperre auf der A10 Tauernautobahn in Fahrtrichtung Salzburg zwischen Lammertal-Hütter und dem Knoten Pongau. Umleitung ist eingerichtet. Und wir haben auch eine Sperre hinter Kuchl und zwar auf der auch Tauernautobahn. Diesmal in Richtung Villach. Dort auch immer noch die Arbeiten zwischen Kuchl und dem Pass Lueck. Dort, wo es geht, wünschen wir eine
14: gute Fahrt.
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14: So, ich fühle jetzt gerade.

0: nochmal unsere Näpfe auf. Wir haben ja heute unser WM-Orakel. Richtig gehört. Fußball-WM startet ja übermorgen, deshalb unser WM-Orakel von der FIFA. Das ist mein Hund. Und wir haben zwei Näpfe bei uns hier im Studio. Und schauen wir mal, jeweils ein Napf ist ein Land, wo es da zuerst hingeht.
1: Es ist der Morgen, an dem die WM entschieden wird. Und wir machen das erste Spiel machen wir in dieser halben Stunde, und zwar gegen Jordanien.
0: Ist unser erstes Match Österreich gegen Jordanien.
1: Ja, natürlich. Uns ist ja egal, ob die Deutschen gegen Curaçao gewinnen.
0: Nee, nur, dass ich sag.
1: Ja, genau. So, also Katis Hund ist da. Ja. Und der heißt wirklich, ganz kurz damit, der heißt tatsächlich FIFA.
0: Ja, heißt sie wirklich.
1: Wird auch so geschrieben, wie die FIFA.
0: Ja, ja.
1: Aber schon seit Jahren.
0: Ja, seit 15 mittlerweile.
1: Okay, passt. Wer einen Hund hat, der UEFA heißt, bitte anrufen. Dann können wir gegenchecken. Aber schauen wir mal. Oh, gewinnt Österreich gegen Jordanien. In 6 Minuten wissen wir mehr.

0: Spätzle.
1: Ganz kurz, wir machen jetzt das Ganze mit welchem Futter? Dem normalen Futter, das dein Hund sonst auch bekommt, richtig?
2: Ja, okay. Dosenfutter.
1: Es ist heute der Tag, an dem sich die Weltmeisterschaft entscheidet. Und zwar das offizielle WM-Orakel. Wir sind die Ersten, die es machen. Und das erste Orakel ist immer, dass das Recht hat.
2: Ja, das ist wahr.
1: Wir machen das mit Kathis Hund FIFA. Mhm. Die heißt auch wirklich so.
2: Ja, also es ist FIFA-WM-Orakel. Passt ja super eigentlich.
1: Das passt wirklich perfekt.
2: Ja, sie hat noch nichts zu fressen bekommen heute. Das heißt, dementsprechend schauen wir mal. Wir haben zwei Näpfe, einen in Österreich, einen anderen in Jordanien.
1: Ich finde, wir sollten jetzt mal gemeinsam den Napf füllen.
2: Gut, machen wir das. Na komm
1: her. Hast du den Napf da?
2: Ja, warte mal, muss ich bücken.
1: Das Lustige ist, der Hund ist übrigens ein Zwergpudel. Ich mache mich ja immer lustig über den Hund, weil ich sage, der ist eigentlich ungefähr so groß wie eine Ratte. Stimmt auch von der Körpergröße her, aber unglaublich süß.
2: Ja.
1: Komplett weiß. Der würde auch gut zu den Störchen passen, wenn du den bei den Störchen Obertrum ins...
2: Warte, lass mich jetzt die Dosen mal aufmachen.
1: So. Ach, wir machen das mit Nassfutter.
2: Ja sicher, was denn sonst? Natürlich, damit wir ein bisschen am Boden bei uns anputzen, wenn wir übrig anpatzen.
1: Mein Hund bekommt nämlich nur Trockenfutter.
2: Na, geh Nassfutter sicher. Die müssen ja was fressen, entschuldige bitte. Der Hund braucht ein bisschen Fleisch. So.
1: Ja, das stimmt. Was in dem Trockenfutter drin ist, das weiß man ja nicht. Ich glaube, in dem Trockenfutter ist, glaube ich, das gleiche drin wie in so manchen Chips.
2: Ja, wahrscheinlich. Das ist jetzt übrigens Lamm mit Beeren.
1: Das passt ja eh gut zu Jordanien.
2: Ja.
1: Sehr schön. Also, wir sind gut vorbereitet. Wir werden dann gleich den Hund auf die Netze loslassen. Und dann werden wir schauen, wer gewinnt das erste Spiel. Österreich oder Jordanien?

0: jetzt entscheidet sich das erste Gruppenspiel. Mhm. Also eigentlich das Eröffnungsspiel der österreichischen Fußballnationalmannschaft. Wird ja sein Österreich gegen Jordanien. Wir haben zwei Näpfe, in dem einen Napf ist Österreich, in dem anderen Napf ist quasi Jordanien. Und dann gibt es Kathis Hund, der heißt FIFA. Und zu welchem Napf auch immer er hingeht.
1: Richtig. Gekennzeichnet übrigens durch Fahnenflaggen, jordanische Flagge und österreichische Flagge. Und in jedem Napf ist das

0: Drin muss ja dazu sagen, nicht, dass da irgendwelche Beschwerden kommen.
1: Weil der Hund kann ja auch nicht lesen.
0: Das ist
1: ja
0: das Problem noch nicht, von diesem Hund. So, also wenn wir mal schauen. Okay,
1: wir warte. Stellen beide hin.
2: Beide Näpfel,
1: Hund ist noch nicht gefüttert.
2: Nein, nein.
1: Die Frage ist, wo rennt der Hund hin?
2: Sie rennt zu Österreich.
1: Jawohl, Österreich. Burschen, wir glauben an euch.
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1: Großartig. Das heißt, wir werden das erste Spiel gegen Jordanien gewinnen. Österreich schmeckt sehr gut, ja. Natürlich schmeckt Österreich gut, wissen wir ja. Und was auch gut schmeckt, ist Paula Abdul. Hier ist Antenne Salzburg um 19 nach 6 und wir haben den ersten Sieg.

Also der Hund frisst übrigens immer noch. Das bedeutet, es wird mindestens ein 4:0 gegen Jordanien, so wie es momentan ausschaut. Heute den ganzen Morgen das WM-Orakel. Hier entscheidet sich die Fußball-Weltmeisterschaft. Das nächste Spiel dann nächste halbe Stunde bei uns. Aber natürlich haben wir das Beste von heute. Hier ist Marc Ember und Antenne Salzburg. 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

Guten Morgen, gleich 6:30, gleich mit dem Hitzeschutzplan. Ja, schon mal gehört? Nein, noch nicht. Den gibt es seit längerer Zeit bei uns in Salzburg und den schauen wir uns heute an. Heute zwar nicht so ganz heiß, aber heute ist der österreichweite Hitzeaktionstag. Und das schaut richtig gut aus für uns alle, dieser Hitzeschutzplan. Das ist vor allem was mit dabei. Bei uns hier gleich in den Nachrichten 6:30.

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4: Sommerhitze, Lungau lockt mit besserem Schlaf in die Region und Großall stimmt über PV-Anlagen im Grünen ab. Es ist 6.30 Uhr, einen schönen guten Morgen. Auch wenn es das heutige Wetter vielleicht nicht widerspiegelt, heute ist der österreichweite Hitzeaktionstag. Seit dem letzten Jahr hat das Land Salzburg einen Hitzeschutzplan. Ziel ist es, die Bevölkerung bestmöglich vor den gesundheitlichen Auswirkungen extremer Hitze zu schützen. Regional gibt es aber deutliche Unterschiede, was die Hitzebelastung betrifft. Während heiße Nächte vor allem im Zentralraum vielen jeden Sommer den Schlaf rauben, lockt die Ferienregion Lungau genau so ihre Gäste an. Die Kälte wird immer stärker zum Trumpf der Region. Besser schlafen im Lungau lautet die Devise, so Obmann Johann Lüftenecker.
5: Buche irgendwo, wo es heiß ist, eine Destination, wo ich mich vielleicht nicht so erholen kann, oder nehme mal 2-3 Tage Auszeit im Lungau, um wieder aufzutanken und dabei ordentlich schlafen zu können.
4: Die Salzburger Lokalbahn startet ab Freitag in eine große Sommerbauphase. Zwischen dem Salzburger Hauptbahnhof und Bürmoos wird die Strecke für rund 3 Monate gesperrt. In dieser Zeit werden Bahnhöfe modernisiert, Gleise und Oberleitungen erneuert sowie insgesamt 9 Eisenbahnkreuzungen technisch nachgerüstet. Für Fahrgäste fahren Ersatzbusse auf 3 Linien. Außerdem wird die Opuslinie 6 umgeleitet. Und Solaranlagen im Grünland. Mit dieser Thematik beschäftigt sich diese Woche die Pongauer Gemeinde Großall. Jessica Kornpointner berichtet.
6: Bis zum Sonntag können alle Großaller Wahlberechtigten im Gemeindeamt darüber abstimmen, ob die Gemeinde künftig Grünflächen für freistehende Solaranlagen mit mehr als 200 Quadratmetern im Flächenwidmungsplan ausweisen soll. Auslöser der Debatte ist ja ein geplantes Solarprojekt im Bereich der Eigenalm. Nach dem Scheitern einer Bürgerbefragung im Frühjahr hat sich die Gemeindevertretung jetzt einstimmig auf die Ortsumfrage geeinigt.
4: Während die ÖVP für ein Ja wirbt, spricht sich die FPÖ gegen weitere große Anlagen im Grünland aus. Das Ergebnis ist für die Gemeinde rechtlich nicht bindend.
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8: Mit Regenschauern starten wir rein in diesen Tag und es bleibt heute regnerisch den ganzen Tag. Die Sonne zeigt sich nicht mehr und die Temperaturen kalt heute bei maximal 20 Grad.
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9: Wir haben immer noch die Baustelle auf der 10-Tauern-Autobahn. Da kommt es zu Behinderungen rund um Golling und das merken wir aktuell auch auf der Ausweichstrecke. Dort momentan auf der Salzachtalstraße 26 Minuten Zeitverlust vor Golling in Fahrtrichtung Salzburg. In der Gegenrichtung sind es 5 Minuten Zeitverlust.
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8: Heute ein wichtiger Tag, heute entscheidet sich ja, wer die Fußball-WM beginnt. Startet ja in 2 Tagen heute unser WM-Orakel mit der FIFA auf meinem Hund. Also Österreich und Jordanien hat ja schon getippt und hat schon richtig gefressen aus dem richtigen Napf.
9: So, in der halben Stunde kommt jetzt der nächste Gegner und das ist es Argentinien?
8: Das ist Argentinien. Oh. Wir sind jetzt gerade drauf gekommen, dass Argentinien und Österreich eine Sache eint. Also wir haben ja rot in der Fahne, Argentinien violett bzw. so hellblau. Und welche Farbe haben wir gemeinsam?

0: Yes. UB40 weiß das auch.
1: Sie singen Wise Man's
0: Head. Ja, mei, das ist doch.
1: Wir hoffen, dass das WM-Orakel besser läuft. Also eines der härtesten Spiele. Wer es gewinnt, es entscheidet sich in 6 Minuten bei uns auf Antenne Salzburg. Drum ist eh gut, wenn wir die Energie nochmal runterfahren. Österreich gegen Argentinien. Oh Gott, ich kann es gar nicht aussprechen. Das ist ja gegen einen Messi ist es ja. Wobei ich muss sagen, dein Hund ist fast so groß wie der Messi. Dieser Zwergpudel.
0: Auch so wendig.
1: Gibt's ja mal einen Ball.

Reggae-Klänge von UB40 auf Antenne Salzburg. Das Beste von heute gibt es jetzt mit allen Farben. Jetzt bunt, She Moves Far Away, Antenne Salzburg hier, 7:07.

0: Wie geht's euch an diesem Dienstag? Ist es noch früh eigentlich, 20 vor 7? Trotzdem schon viele bei der Arbeit.
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0: 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Und wir sind auch bei der Arbeit mit dabei, und zwar jetzt im Lungau. Unsere Gloria ist in einer Autowerkstatt, die haben jetzt schon offen. Das ist Gragaber Mobility in Mautendorf.
2: Jonas, werde ich da jetzt dreckig bei dir?
3: Wenn du aufpasst, vielleicht nicht. Achtung, nicht zwei Tapfe.
2: Ah, okay. Also ich stehe jetzt nämlich genau unterm Auto. Jonas, was tust du da gerade?
3: Ich baue jetzt gerade das Getriebe aus, weil nämlich die Kupplung verschlissen ist. Die erneuern wir.
2: Und da tropft was ab. Was ist das?
3: Das ist eine Getriebeflüssigkeit.
2: Aha. Wie lange brauchst du nur für das?
3: Wahrscheinlich nur einen ganzen Tag.
2: Okay. Aber eine Kaffeepause dazwischen, das haben wir dabei?
3: Nein, aber Mittagspause haben wir.
2: Was essen Automechaniker?
3: Beim Pitstop 99 drüben, auf jeden Fall einen Burger.
2: Na dann, lass ich dich wieder weiterarbeiten, gell? Schau, dass du nicht recht dreckig wirst.
3: Ja, danke schön.
4: Ich habe schon gedacht, es wird so ein Flachwitz kommen. Was essen Automechaniker? Dann kommt irgendwas. Also unglaublich, oder? Wir haben 19 vor 7, ja. So viele Menschen jetzt schon bei der Arbeit und ihr hört den richtigen Sender.
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0: Thorsten Einerser mit Alle, Alle. Beim Thorsten ist übrigens die FIFA, unser WM-Orakel, zuallererst auf den Schoß gesessen, als wir sie abgeholt haben vor 15 Jahren.
1: Wirklich?
0: Ja,
2: also wir haben ja heute unser WM-Orakel. Heute entscheidet sich bei Katja und Christian am Morgen die Fußball-Weltmeisterschaft. Gleich das Spiel gegen Argentinien. Mal schauen, was rauskommt.

0: So.
1: Ja, ja.
0: Es entscheidet sich jetzt das zweite Gruppenspiel der österreichischen Fußballnationalmannschaft. Das ist erstmal die gute Nachricht für alle, die es noch nicht mitbekommen haben sollten. Kathi tut gerade die beiden Degerl herrichten.
1: Ja.
0: Wir haben ja heute unser Hunde-WM-Orakel. FIFA ist sie noch dazu, Kathis Hund. Das erste Spiel werden wir gegen Jordanien schon gewinnen. Und so viel, wie der Hund gefressen hat aus dem Napf der österreichischen Nationalmannschaft, muss ich sagen, wird es ein 4:0.
1: Ja.
0: Aber jetzt natürlich gegen Argentinien.
1: So, FIFA. Also es ist nicht die Frage, welchen Napf sie zuerst berührt. Das ist ja gekennzeichnet durch Flaggen übrigens, aber mein Hund erkennt keine Flaggen. Also insofern keine Schiebung.
0: Nein, es ist schon so, woraus er frisst. Er kann an beiden Näpfen schnuppern.
1: Ja, ja, das schon. Gell?
0: Das kann
1: schon.
0: Er, aber es kommt dann darauf an, woraus er frisst.
1: So, jetzt schauen wir mal.
0: Ja. Also, Österreich gegen
1: Argentinien.
0: Das zweite Gruppenspiel.
1: So, jetzt schauen wir mal.
0: Der Hund.
1: So, FIFA.
0: Er schnuppert nur.

0: Na, geh von dem. Nicht bei Argentinien. Er schnuppert gerade bei Argentinien.
1: Nein, das ist nicht
0: gut. Er geht zu Österreich. Er ist bei Österreich! Mein Gott! Burschen, wir glauben an euch!
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0: Und die ersten beiden Gruppenspiele werden gewonnen. Auch gegen Argentinien. Yes!

0: Also, dass Österreich gegen Argentinien gewinnen wird, hätte ich jetzt nicht gedacht, aber ja, es war super.
1: Es war dann doch ziemlich eindeutig.
0: Es war tatsächlich er zuerst, ja. Mhm. Na, eh gut. Also, Kathis Hund entscheidet heute die Fußball-Weltmeisterschaft. Das bedeutet aber rein theoretisch, sind wir ja heute durch unser WM-Orakel pauschal schon in der nächsten Runde, oder? Mit 2 Siegen?
1: Ja, das ist. Algerien kommt noch um 7:15.
0: Das machen wir dann eh. Ja, aber ja, selbst wenn wir jetzt gegen Algerien verlieren würden.
1: Mhm.
0: Ja, sehr gut.
1: Schaut gut aus.
0: So, sind wir schon beim. Also ihr müsst euch wundern, also sollte die Katja jurigen.
1: Emil Hund ist da.
0: Es hängt mit dem Hund zusammen.
1: Ja, mit dir nicht, ist klar.
0: Schon klar. So, andere Sache auch wichtig, und zwar Fußball-Weltmeisterschaft Fanartikel. Da gibt es online viele Fake-Shops. Ist für dich wieder wichtig, weil die Katja hat noch keine Autofahne.
1: Die muss ich noch besorgen, ja richtig. So. Ich brauche schon Österreich und dann nicht irgendwas so Halbseitendes.
0: Und da gehen wir mal da auf Nummer sicher und schauen uns das genau an. Ist nur eins der Themen gleich bei uns. Da haben wir sonst so Wichtiges aus Salzburg, Österreich und der Welt in den Antenne Salzburg Nachrichten. In 7 Minuten um 7:00. Vorrunde haben wir schon überstanden, das ist großartig. Das ist der nächste Antenne Salzburg 90er. Mit Madonna, The Power of Goodbye. Was heißt der Goodbye? Wir bleiben ja bei der WM,
1: sicher,
0: oder?
1: Sicher.
0: Schönen guten Morgen.

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4: Im Studio Alina Wörgerter. Weil er an seinem Geburtstag insgesamt 48 Flaschen Alkohol im Wert von über 800 Euro gestohlen haben soll, muss sich heute ein 35-Jähriger am Salzburger Landesgericht verantworten. Zudem soll er einen Ladendetektiv mit Faustschlägen und Kopfstößen verletzt haben. Er sitzt in U-Haft. Die weltweiten Ausgaben für Atomwaffen haben einen neuen Höchststand erreicht. Im vergangenen Jahr haben die neuen Atommächte, darunter die USA, China, Russland oder auch Großbritannien, rund 119 Milliarden Dollar in ihre Atomarsenale investiert. Das sind 19% mehr als im Vorjahr. Experten warnen vor einem neuen nuklearen Wettrüsten. Zudem würde der zunehmende Einsatz von künstlicher Intelligenz das Risiko eines Atomwaffeneinsatzes erhöhen. Ein ungewöhnlich starkes Erdbeben hat vor der Nordwestküste Kubas für Aufregung gesorgt. Die US-Erdbebenwarte hat eine Stärke von 6,1 registriert. Das Beben war auch in Teilen Mexikos und im US-Bundesstaat Florida zu spüren. Größere Schäden oder Verletzte gibt es bislang nicht. Glück im Unglück hatte gestern ein 29-jähriger Paraglider in Kärnten. Während des Fluges haben sich die Schirmleinen verheddert, wodurch der Deutsche ins Trudeln gekommen ist. Der Mann hat seinen Notschirm gelöst und ist unverletzt im Ossiacher See gelandet. Ein Ausflugsschiff hat ihn an Bord geholt. Und kurz vor der Fußball-WM warnt die Arbeiterkammer weiter vor gefälschten Online-Shops für Fanartikel und illegale Streaming-Angebote. Betrüger würden offizielle Webseiten oft täuschend echt nachahmen. Konsumentenschützer raten deshalb, auf ein vollständiges Impressum zu achten und keine Vorkasse zu leisten.
5: Einen schönen guten Morgen. Mit Regenschauern geht's rein in diesen Tag und es bleibt heute verregnet. Die Kaltfront hat uns erreicht. 16 Grad momentan in der Stadt Salzburg, 14 Grad jetzt in Hallein und 14 Grad sind es momentan auch in St. Johann. Recht viel wärmer wird's heute nicht mehr. Ja gut, bis an die 20 Grad bekommen wir heute noch, aber immer wieder Regenschauer möglich.
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6: Um 6:40 dauert es immer noch länger vor Golling auf der Salzachtal-Bundesstraße. Dort in Summe an die 20 Minuten Zeitverlust. Grund war ja dort die Sperre auf der A10-Tauernautobahn. Und da steckt man jetzt auf der Ausweichroute fest. Wo dauert er sonst noch länger ohne Sperre auf der Matzia-Landesstraße bei Elixhausen. 8 Minuten Zeitverlust dort.
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5: Es gibt jetzt ein paar sinnvolle Dinge, die aber komplett useless sind. Wie zum Beispiel sinnvolle Anrufe von Christian, die eigentlich komplett useless sind. Sinnvolle Informationen haben, aber naja, wo rufst du denn an?
6: Da gibt es eine wunderbare Gemeinde, die heißt Saudorf. Und da frage ich halt mal so ein bisschen nach, ob es bei denen saugeil ist.
5: Ja, natürlich.
6: Ja, ob sie sich sau wohl fühlen.
5: Ja, klar.
6: Ja, machen wir jetzt dann. In 6 Minuten bei uns. Schönen guten Morgen.

0: Sitzt das WM-Orakel noch auf Kathis Schoß?
1: Ja.
0: Es ist nämlich ihr Hund. Die heißt sogar FIFA und das seit vielen Jahren. Wie bist du eigentlich auf den Namen FIFA gekommen?
1: Ganz ehrlich, ist es isländisch. Es ist ein Wollgras. Das wächst ist ein Baumwollgras. Das wächst bei uns auch oben am Berg. Das ist dieses weiße, fluffelige Gras. Und nachdem sie weiß ist,
0: ja, deswegen.
1: Ist es so. Aber man schreibt es FIFA und heißt doch FIFA. Wie die FIFA.
0: Heute entscheidet sich die Fußballweltmeisterschaft 2026 und die Vorrunde ist eigentlich schon entschieden.
1: Yep.
0: Für alle, die es verpasst haben sollten. Das erste Spiel gegen Jordanien. Sofort zum österreichischen Napf hingelaufen. Also so ging das von der
1: voll,
0: FIFA.
1: Voll eindeutig.
0: Argentinien hat man gemerkt, wird ein härterer Brocken. Mhm. Ja, das hat ein bisschen gedauert, aber sie hat dann doch aus dem österreichischen Napf gegessen. Und jetzt haben wir das dritte Spiel. Eigentlich, da geht es um gar nichts mehr jetzt momentan.
1: Gegen Algerien. Trotzdem gegen ist es wichtig. Das machen wir trotzdem. Es gibt also Lamm mit Beeren.
0: Lamm mit Beeren für die FIFA natürlich in beiden Netzen ist das gleiche Futter.
1: Klar.
0: Einmal die Österreich-Fahne drauf, einmal die algerische Fahne
1: so
0: drauf.
1: Ist es, genau.
0: So, Hund, walte deines Amtes.
1: Also. Ist okay. Kannst du wirklich entscheiden.
0: Ah, geht schon Richtung Österreich, oder?
1: Ja.
0: Nein, ist Hund biegt ab.
1: Nein, nicht zu.
0: Nein! Hund frisst bei Algerien! Nein, Österreich verliert das letzte Spiel in der Gruppenphase! Fürst, wir glauben trotzdem an euch!
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0: Aber wir sind sowieso im 16. Finale.
1: Eben.
0: Wie es da weitergeht, nächstes WM-Orakel, 16. Finale. Ihr seid live dabei, nächste halbe Stunde bei uns.

0: Jetzt haben wir was ganz Feines. Sinnvolle Anrufe, die komplett useless sind.
1: Aber sie sind nicht gemeint. Und zwar, wir rufen an in Saudorf. Weil es gibt ja in Österreich so viele schöne Gemeinden. Also allein in Salzburg, ich meine, wir haben Golling, wir haben Hallein, Kuchl, St. Koloman.
0: Ja, aber Saudorf ist natürlich schon...
1: Saudorf ist eine sehr schöne Gemeinde, die ist dort in St. Margareten. Das ist im Bezirk von St. Pölten.
0: Okay.
1: Da rufe ich jetzt mal an, weil ich meine, Saudorf, da gibt es ja viele offene Fragen.
2: Gemeinde St. Margarethen-Meiringer, grüß Gott.
1: Schönen guten Morgen. Wir haben eine kurze Frage zu Saudorf.
2: Ja, bitte.
1: Und zwar wollten wir bei euch fragen, wie es eigentlich ausschaut. Habt ihr heute schon die Sau rausgelassen?
2: Ja, natürlich.
1: Wirklich?
2: Jeden Tag wird das erledigt.
1: Und ihr fühlt euch auch sauwohl?
2: Natürlich. In unserem Ort ist es so wunderschön.
1: Was ist das Schöne bei euch?
2: Was das Schöne bei uns ist, ja, die Nachbarschaft funktioniert noch. Man kennt sich untereinander, man ist höflich. Ja, das ist schön.
1: Das ist fein. Also es ist quasi saugeil bei euch.
2: Ja, richtig.
1: Ihr habt auch heute keinen

0: Wetter?
1: Wir haben heute ein schönes Wetter, ja.
0: Sau heiß ist es auch nicht. Und das Beste ist, die Laubsau, gell, sind auch noch nicht draußen.
1: Sind auch noch nicht unterwegs,
0: ja, genau. Dann liebe Grüße. Okay. Schönen Tag wünsche ich euch.
1: Ja, ebenfalls.
0: Gut. Sauber.
1: Tschüss.
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Bärseja von Antenne Salzburg. In 5 Minuten halb 8 und durchatmen in ganz Salzburg. Und das ist für uns alle wichtig und eine richtig gute Nachricht für diesen Dienstag. Dieser Regen da in der vergangenen Woche und über Nacht auch und der auf uns zukommt. Das einen freut, das anderen leid, aber eher freut für uns alle in Salzburg. Kümmern wir uns darum für die Landwirtschaft. Großes Aufatmen. Gleich bei uns in den Nachrichten um 7:30 auf Antenne Salzburg. 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
3: Regenphase für Salzburgs Landwirte und Grundwasserspiegel enorm wichtig und Großaul stimmt über PV-Anlagen im Grünen ab. Es ist 7.30 Uhr, einen schönen guten Morgen. Die Erleichterung ist groß bei Salzburgs Landwirten. Der Regen in der vergangenen Woche hat der Natur extrem geholfen. Die Pflanzen haben sich mit ausreichend Wasser wieder versorgen können. Das ist vor allem für die aktuellen Aufwüchse essentiell gewesen. Dennoch hat sich der Grundwasserspiegel noch nicht erholen können. Dafür hat der Regen nicht gereicht, so Landwirtschaftskammerpräsident Rupert Quenberger.
4: Zur Speicherung wieder für die Grundwasserreserven bräuchte man dringend mehr Niederschlag. Also diese langen, heißen, trockenen Wetterphasen, die haben uns am Grundwasserspiegel ordentlich nach unten gezogen. Und da tut es ganz gut, wenn wir mal ein bisschen Salzburger Schnürlwetterregen haben.
3: Schockmoment gestern in Straßwalchen. Ein Kleinkind ist bei sommerlichen Temperaturen im Auto eingesperrt gewesen. Ein Zeuge hat die missliche Lage beobachtet und noch bevor die Floriani angerückt sind, die Fensterscheibe eingeschlagen und das Kind aus dem heißen Auto befreit. Es blieb unverletzt. Und Solaranlagen im Grünland. Mit dieser Thematik beschäftigt sich diese Woche die Pongauer Gemeinde Großaal. Jessica Kornpontner berichtet.
5: Bis zum Sonntag können alle Großaaler Wahlberechtigten im Gemeindeamt darüber abstimmen, ob die Gemeinde künftig Grünflächen für freistehende Solaranlagen mit mehr als 200 Quadratmetern im Flächenwidmungsplan ausweisen soll. Auslöser der Debatte ist ja ein geplantes Solarprojekt im Bereich der Eigenalm. Nach dem Scheitern einer Bürgerbefragung im Frühjahr hat sich die Gemeindevertretung jetzt einstimmig auf die Ortsumfrage geeinigt.
3: Während die ÖVP für ein Ja wirbt, spricht sich die FPÖ gegen weitere große Anlagen im Grünland aus. Das Ergebnis ist für die Gemeinde rechtlich nicht bindend.
6: Entschuldigung, ich war jetzt etwas zu spät dran mit dieser Wettermusik für die Kathi. Und zwar, ich bewundere das. Ihr Hund sitzt da so brav auf ihrem Schoß, heute schon den ganzen Morgen, das ist ja unser WM-Orakel und wir machen jetzt dann gleich das 16. Finale.
7: Und das Gute ist bei so einem Hund, also wenn ihr vielleicht auch so einen habt, der so relativ klein ist, der so warm ist, wie eine Wärmflasche bei dem Wetter, ist super. So, einen schönen guten Morgen, apropos Wärmflasche braucht man fast heute, denn bei 20 Grad ist heute recht kühl, diese Kaltfront hat uns jetzt erreicht, bringt Regenschauer im Laufe des Tages immer wieder. Die nächsten Tage bleiben, sagen wir mal, gedämpft. Aber wie wir gerade gehört haben, für die Landwirtschaft fantastisch.
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6: Um 7:35 Uhr. Wunderschönen guten Morgen. Salzachtalstraße dauert es immer noch länger vor Golling vom Süden her kommend. 18 Minuten Zeitfluss dort. Sonst läuft es eigentlich ganz passabel. Wenn ihr Verkehrsmeldungen an uns haben solltet, gleich durchmelden. Die gratis Antenne Salzburg Verkehrshotline immer für euch da. Unter 0800 101 201.
8: Gute Fahrt.
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7: Und es ist ein ganz wichtiger Morgen für uns alle, denn heute Morgen wird entschieden, wer die WM gewinnen wird. Unser FIFA-WM-Orakel. Also bis jetzt stehen wir schon mal im 16. Finale und das schauen wir uns jetzt dann gleich an. Möglicherweise könnten wir da echt auf Spanien, England oder Portugal treffen. Also diese Kracher wie Cristiano Ronaldo und Co. Also
6: ja, dann können wir ja da eigentlich schon mal die einzelnen Degerl vorbereiten.
7: Die Degerl?
6: Degerl. Also Österreich gegen Jordanien, ein Sieg. Yep. Argentinien gegen Österreich, ein Sieg.
7: Yep.
6: Gegen Algerien haben wir jetzt in der Stunde verloren, ist aber wurscht, wir kommen ja trotzdem weiter. Kann auch damit zusammenhängen, dass der Rangnick einfach da so ein bisschen durchgewechselt hat.
7: Schonung ist
6: Schonung gesagt. Kann auch sein, es gibt viele Gründe dafür, aber schauen wir mal. Boah, 16. Finale. Heute entscheidet sich die WM. Kommen wir weiter. In 6 Minuten wissen wir mehr.

ein großer 90er, Double Love auf Antenne Salzburg. Und das Beste von heute zum Reinstarten in diesen Dienstag, ist zwar verregnet, aber das wird schon. Robin Schulz und Lily Wood machen Stimmung. Pray and See. 8 Minuten nach erwacht.

Wir haben ja das Beste von heute. Und das ist gerne auch mal ganz aktuell aus den Charts. Und es gibt eigentlich keinen Song, der so gut zu Antenne Salzburg passt, wie dieser. Der heißt nämlich Drive Safe. Also fahr vorsichtig, schau, dass du gut ankommst. Genau dafür sind wir ja da. In diesem schönsten Bundesland Österreichs. Immer mit den aktuellsten Verkehrsinformationen und natürlich auch den Zeitverlusten, wie jetzt auf der Salzachtal-Bundesstraße vor Golling. Da dauert es 21 Minuten länger. Aber mit mehr Musik, mehr Abwechslung und dem Besten von heute geht's dann doch etwas schneller voran. Miles Smith, Drive Safe.

0: Es ist heute der Dienstagmorgen, an dem sich die Fußball-Weltmeisterschaft 2026 entscheidet. Wir haben 12 vor 8 und jetzt stehen wir schon im 16. Finale. Wie cool ist das bitte,
1: ja,
0: oder?
1: Ja, super ist
0: heute
1: das.
0: Offizielles WM-Orakel und dieses WM-Orakel ist Katis Hund. Und das Schöne ist, der heißt schon seit, wie alt ist er, 15 Jahre?
1: 15.
0: Ist ein wunderschöner, weißer, süßer Zwergpudel und der heißt tatsächlich FIFA.
1: Ja.
0: Wird auch so geschrieben, ja. F-I-F-A.
1: Weißt du, steht auf dem Halsbandel drauf.
0: Genau. Also er ist nicht UEFA, sondern FIFA. Er ist auch nicht FIS.
1: Auch nicht, nein. Da ist ein Sommerhund.
0: Okay, wir fassen kurz zusammen. Wir hatten jetzt seit 6 Uhr in der Früh bereits die Vorrunde und die hat Österreich überstanden. Das heißt, wir hatten...
2: Jordanien steckt mal easy weg, Argentinien genauso. Aber Algerien wird anscheinend recht schwer, das schaffen wir leider nicht.
1: Okay, ist aber eigentlich wurscht, weil wenn wir die zwei gewinnen, sind wir eh im 16. Finale.
0: Okay. So, super. Wir wissen zwar den Gegner noch nicht, aber wir haben trotzdem zwei Näpfe. Auf einem Napf ist die österreichische Fahne, auf dem anderen Napf ist ein Fragezeichen. In beiden Näpfen ist das gleiche Essen drin. Ich merke schon, Katis Hund möchte essen
1: ja,
0: jetzt.
1: Ja, sicher, das duftet ja. Das ist noch immer dieses Lamm mit irgendwelchen Beeren.
0: Alright.
1: Und irgendwelchen
0: Hund, halte deines Amtes. Wer gewinnt das 16. Finale?

0: da reich über die andere, schau mal.
1: Er schnuppert noch, weil wichtig ist, woraus er frisst.
0: Ja, natürlich. Also,
1: er schnuppert.
0: Jetzt redet er zu viel.
1: Er frisst aus Österreich! Burschen, wir glauben an euch!
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1: Das heißt, morgen machen wir nächste Stunde machen wir dann schon das Achtelfinale.
0: Das ist ja fantastisch.
1: Großartig.
0: Das ist super. Das ist so brav.
1: Ein Grund zu feiern. Hier ist Shabuzi, ein Bar-Song. 10 vor 8.

Ganz aktuelle Verkehrsmeldung von der A10-Tauern-Autobahn in Fahrtrichtung Süden. Bei Kuchl steht ein LKW mit einer Reifenpanne. Also da bitte momentan vorsichtig fahren. Aber sonst läuft's gut. Hier ist der nächste Sender Salzburg 90er mit Shania Twain.

Zum Glück ist nochmal alles gut ausgegangen. Und zwar dieser junge Ochse im Lungau, der gerettet werden konnte. Ist in einen Graben gestürzt, an der Stelle schon mal Danke an die Feuerwehren, die da mal wieder Unglaubliches geleistet haben. Aber jetzt schauen wir uns nochmal genau an. Eine der guten Nachrichten gleich bei uns mit allem, was sonst so wichtig ist, in den Antenne Salzburg Nachrichten in 3 Minuten um Punkt 8.

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8: Im Studio Alina Wörgerter. Tierrettungsaktion gestern im Lungau. Ein junger Ochse war auf der Kahneralm in Rammingstein in einen Graben gestürzt und konnte sich nicht mehr selbst befreien. Die Feuerwehren sind ausgerückt und konnten das Tier mit der Kranbinde retten. Nach schweren gegenseitigen Drohungen haben Israel und der Iran ihre Angriffe vorerst eingestellt. Die Lage bleibt aber weiterhin angespannt. Israels Regierungschef Netanyahu und die iranische Führung knüpfen die Feuerpause an bestimmte Bedingungen und drohen bei neuen Angriffen mit Gegenmaßnahmen. Auch die USA warnen vor einer neuen Eskalation. Eine dauerhafte politische Lösung ist weiter nicht in Sicht. Der Sommer an der Adria bringt heuer ungewöhnlich hohe Wassertemperaturen von bis zu 29 Grad. Diese Rekordwärme begünstigt allerdings eine starke Vermehrung von Quallen. Experten warnen vor einer möglichen Qualleninvasion entlang der Küsten von Istrien, Dalmatien und den kroatischen Inseln. Verstärkt wird das Problem durch die Überfischung der Adria, wodurch natürliche Fressfeinde fehlen. Lachgas entwickelt sich in Tirol immer stärker zur Partydroge unter Jugendlichen. Große Kartuschen sind über Automaten und im Handel erhältlich. Während Nachbarländer den Verkauf an Minderjährige bereits eingeschränkt haben, wird in Österreich weiter über mögliche gesetzliche Regeln diskutiert. Und mitten während einer Zirkusvorstellung ist in Schladming unerwartet eine kleine Eseldame auf die Welt gekommen. Muttertier und Eselbaby sind wohl auf. Das Jungtier hat gleich kurz nach der Geburt bereits erste Schritte gemacht.
9: Auch ist es schön. Also gut, wenn allen gut geht. Wenn es allen gut geht, so, die Temperaturen steigen heute schon auf 20 Grad. Ja, 22 können es noch werden. Ansonsten viel Regen, der da drüber zieht. Allerdings momentan über der Stadt Salzburg immerhin ein bisschen Sonnenschein.
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10: Um 7:53, wunderschönen guten Morgen. B159 Salzachtalstraße vor Golling in Fahrtrichtung Salzburg. Immer noch so an die 20, 30 Minuten Zeitverlust. Und außerdem immer noch die Meldung auf der A10 Tauernautobahn in Fahrtrichtung Süden. Bei Kuchl dort ein LKW mit einer Reifenpanne. Bitte vorsichtig fahren. Die restlichen Zeitverluste so 8, 9 Minuten wie jetzt zum Beispiel auf der Matzeer Landesstraße bei Elixhausen.
9: Ja, was geht? Eine gute Fahrt natürlich. Es geht rein in diesen Dienstag. Übermorgen startet die Fußball-WM. Das ist schon fein. Vor allem übrigens mit einem absoluten Weltrekord von einem Österreicher.
10: Das ist so eins dieser Fun-Facts. Die ja, haben wir auch bei uns bei der WM. Also so macht die WM wirklich Spaß. Und yes. Hier ist der nächste Antenne Salzburg. 90er, Sophie B. Hawkins. 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

0: Es ist 10 nach 8 und sind das Salzburg hier mit einer aktuellen Verkehrsmeldung vom Hermann.
1: Folgendes, zwischen Urstein und Ausfahrt Hallein wird Richtung Süden Abstand und Geschwindigkeit messen. Von der Brücken aber.
2: Ah, da wo so gerne stehen.
1: Ja, genau, ja.
2: Ich glaube, dass da sind schon so richtige Auswölbungen in der Brücke drin, weil sie immer an der gleichen Stelle stehen.
1: Ja, das glaube ich auch.
2: Du, danke für die Meldung. Gute Fahrt.
1: Gern, schön. Ciao.
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0: Wir starten mal mit der guten Nachricht. Salzburgs WM-Orakel ist frisch geleert. Kathi war gerade im Antenne-Salzburg-Garten.
1: Ja.
0: Hat sie ihr Geschäft gemacht.
2: Klein, hat ihr Geschäft gleich gemacht, nur klein, trinkt aber gerade wieder aus ihrem Napf.
0: Heute nämlich Tag der Entscheidung zur Fußballweltmeisterschaft 2026. Den ganzen Morgen haben wir unser WM-Orakel, das heißt sogar FIFA. Ist es Kathis
2: Hund? Ist wirklich so?
0: Ist es nicht ein süßer Zwergpudel, oder?
2: Ja, voll.
0: Er gibt halt wenig
2: laut.
0: Wenig laut. Er ist wirklich einfach so wie die Kathi. Angenehm, ruhig.
2: Oh, danke, das ist überlegt ja, von dir, Christian. Ja.
0: So, wir sind schon im Achtelfinale. Richtig?
2: Ja, wir sind im Achtelfinale, also 16-Finale haben auch super gewonnen und jetzt haben wir wieder zwei Näpfe, quasi auf dem einen ist die Flagge von Österreich, auf der anderen die Flagge von Fragezeichen, wenn wir nicht wissen, wer das ist. Es könnte theoretisch Frankreich sein, mit denen haben wir schon Erfahrung gemacht.
0: In beiden ist das gleiche Futter, sagen wir auch mit dazu.
2: Ja, ja,
0: also das geht hier alles mit rechten Dingen zu. Wir haben auch einen Notar im Studio, der winkt kurz. Danke, Herr Notar. So, Hund läuft los. Wichtig ist, er kann schnuppern, so viel er möchte, fressen muss er.
2: Und natürlich, wo er zuerst aus welchen Napf er zuerst herausfrisst. Na!
0: Schon wieder aus Österreich. Es ist schon wieder Österreich! Schon wieder Österreich!
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2: Das ist ein geschichtsträchtiger Tag, bitteschön. Und vor allem, das ist nicht gefaked, das ist wirklich so. Also, wir haben da nichts extra.
0: Österreich kommt ins Viertelfinale bei der Fußball-Weltmeisterschaft 2026.
2: Du, vielleicht kommen wir ins Halbfinale, das werden wir checken in einer halben Stunde.
0: Ja.

Guten Morgen. Das ist jetzt die gute Nachricht für den heutigen Dienstag. Gleich bei uns in den Nachrichten, der Regen. Ja, klingt blöd, ist aber so. Die Landwirtschaft atmet auf und damit wir alle, geht es ums Grundwasser und alles, gibt es gute Nachrichten. Gleich bei uns in den Nachrichten um 8:30 auf Antenne Salzburg. Die Chlor, und das ist

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1: Sommerhitze, Lungau lockt mit besserem Schlaf in die Region und Regen bringt Entspannung für Salzburgs Bauern. Es ist 8.30 Uhr, einen schönen guten Morgen. Auch wenn es das heutige Wetter vielleicht nicht widerspiegelt, heute ist der österreichweite Hitzeaktionstag. Seit dem letzten Jahr hat das Land Salzburg ja einen Hitzeschutzplan.

0: Auslastung betrifft. Während heiße Nächte vor allem im Zentralraum vielen jeden Sommer den Schlaf rauben, lockt die Ferienregion Lungau genau so ihre Gäste an. Die Kälte wird immer stärker zum Trumpf der Region. Besser schlafen im Lungau lautet die Devise, so Obmann Johann Lüftenegger.
1: Buche irgendwo, wo es heiß ist, eine Destination, wo ich mich vielleicht nicht so erholen kann, oder nehme mal 2-3 Tage Auszeit im Lungau, um wieder aufzutanken und dabei ordentlich schlafen zu können.
0: Die Erleichterung bei Salzburgs Landwirten ist groß. Der Regen in der vergangenen Woche hat der Natur extrem geholfen. Die Pflanzen haben sich mit ausreichend Wasser wiederversorgen können. Das ist vor allem für die aktuellen Aufwüchse essentiell gewesen. Dennoch hat sich der Grundwasserspiegel noch nicht erholen können. Dafür hat der Regen nicht gereicht, so Landwirtschaftskammerpräsident Robert Quenberger.
2: Zur Speicherung wieder für die Grundwasserreserven bräuchte man dringend mehr Niederschlag. Also diese langen, heißen, trockenen Wetterphasen, die haben uns am Grundwasserspiegel ordentlich nach unten gezogen. Und da tut es ganz gut, wenn wir mal ein bisschen Salzburger Schnürlwetterregen haben.
0: Und Happy End gestern in Straßwalchen. Bei sommerlichen Temperaturen ist ein Kleinkind in einem Auto eingesperrt gewesen. Ein Zeuge hat die Situation beobachtet und hat noch bevor die Feuerwehr eingetroffen ist, kurzerhand die Fensterscheibe eingeschlagen. Das Kind konnte wohl aufgeborgen werden.
3: Schon großartig, dass es einfach so viele Menschen gibt mit, ja, die da einfach was tun und helfen. Danke. Einen schönen guten Morgen. Wie schaut's aus? Regenschauer den ganzen Tag über in ganz Salzburg. Die Kaltfront hat uns erreicht. Temperaturen heute maximal 20 Grad und die nächsten Tage gehen genauso weiter.
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5: Mit guten Nachrichten um 8:30. Ihr kommt gut voran. Keine gröberen Verkehrsbehinderungen zu vermelden. Allerdings Abstandskontrolle momentan auf der A10 Tauernautobahn in Fahrtrichtung Süden, da von der Brücke runter bei Puch, bei Hallen. Da wo sowieso immer stehen. Ja? Wenn ihr Meldungen habt, steigt an uns die gratis Antenne Salzburg Verkehrshotline 0800 101 201. Gute Fahrt. So, jetzt machen wir dann die Entscheidung fürs Viertelfinale. Mhm. Kommt Österreich ins Halbfinale in dieser halben Stunde? Das letzte WM-Orakel in dieser Sendung und ihr seid live dabei. Kattis und FIFA.
6: Mir geht's eh noch gut bei FIFA.
3: Super, die ist gerade eingeschlafen. Ich wächst gleich wieder auf. So.

0: Bilde ich mir das ein oder hat dein Hund gerade irgendwo hingemacht?
1: Nein. Sicher nicht.
0: Lisa, riechst du irgendwas? Erstmal schönen guten Morgen, da ist Katja und Christian am Morgen. Wir haben heute das WM-Orakel. Ja. Wir haben gleich das Viertelfinale. Mal schauen, ob Österreich ins Halbfinale kommt.
1: Allerdings, was sein kann, tatsächlich, Christian, mein Hund ist ja schon 15, aber die lässt manchmal so Darmwinde von sich. Entschuldigung, aber es ist so. Das kann nicht schon sein. Tifa, was tust du denn da?
0: Lisa riecht nichts.
1: Okay.
0: Okay, alles gut. Wir machen das dann gleich. Also Hund geht's eh gut. Das ist ja überhaupt das Wichtigste. Hauptsache das WM-Orakel. Also dann gleich Österreich gegen irgendjemand, Viertelfinale, wenn sie aus dem richtigen Napf frisst, dann...
1: Bis jetzt sind wir im Viertelfinale, das ist großartig, Christian, ein bisschen Wahnsinn. Mehr Begeisterung.
0: Das ist ein Wahnsinn, weil heute Morgen entscheidet sich ja die Weltmeisterschaft.
1: Ja.
0: Dann machen wir ganz kurz die eine gute Nachricht, über die schon lange reden, und zwar, was haben wir? Wir haben einen Weltrekord.
1: Wir Österreicher haben einen Weltrekord bei der Fußball-WM, und zwar den größten Spieler der WM, der kommt aus Österreich. Es ist ein Tormann, es ist der gute Flo Wiegele, 2,5 Meter groß. Und er ist nicht nur der größte Tormann der WM, sondern der größte aller Zeiten. Also noch nie zu den großen Mann bei der WM gegeben.
0: Sag ich, die WM wird groß.
1: Jawohl.
0: Ja, aber wir sind ja die mit mehr Musik, mehr Abwechslung und natürlich dann auch mehr WM. Also, Viertelfinale, Entscheidung gleich bei uns. Jetzt erstmal das Beste von heute. Mit Dracula. Schönen guten Morgen.

0: Tag der Entscheidung zur Fußballweltmeisterschaft 2026. Ihr seid heute Morgen schon den ganzen Morgen live dabei. Kurz, was bisher geschah? Um 6 Uhr in der Früh die erste Entscheidung. Das erste Gruppenspiel Österreich gegen Jordanien hat ausgesehen wie ein klarer Sieg, weil Kathis Hund, die FIFA, unser WM-Orakel, ist sofort zum Futternapf von Österreich hingelaufen.
1: Das muss mindestens ein 4-0 werden. 4-1.
0: So, dann zweites Gruppenspiel, Argentinien gegen Österreich. Da haben wir extra die Näpfe auch richtig hingestellt. Ja. Sie hat tatsächlich erst bei Argentinien geschnuppert. Ja. Es könnte sein, dass Argentinien so 1-0 in Führung geht.
1: Ja.
0: Aber trotzdem ein Sieg für Österreich.
1: Yes.
0: Dann drittes Spiel, ist ja eigentlich wurscht. Würde Österreich verlieren, Algerien gegen Österreich.
1: Ja. So, dann sind wir ins 16. Finale gekommen. Haben wir besiegt den Gegner, den wir nicht wissen. Achtelfinale. Und jetzt sind wir mittendrin im Viertelfinale. Und wenn wir das jetzt quasi gewinnen, wenn die FIFA aus dem richtigen Napf frisst, das Österreich wäre, dann stehen wir im Halbfinale. Und das ist alles echt, das ist nicht gefaked. Also wir haben nicht mit dem Hund irgendwas Besseres da rein, dann gleiches Futter, gleiche Menge, gleiche Näpfe, alles klar.
0: Und der Hund heißt wirklich FIFA, so wie die FIFA, schreibt man auch so. So, FIFA, walte deines Amtes.
1: So, komm, das ist jetzt ganz wichtig, es geht um das Halbfinale.
0: Wer gewinnt das Halbfinale? Österreich oder wer immer? Jetzt schnuppert es wieder. Ich glaube, der Hund ist auch so langsam satt. Ich meine, der ist schon wirklich viel gefressen.
1: Ja, mein, du. Ist ja anstrengend zu
0: reden. Nein, falsch ist. Nein, Anna.
1: Nicht zu dem. Sie frisst was.
0: Es ist Österreich. Wir kommen ins Halbfinale. Oh, das wird eine coole WM.
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0: Jetzt spielen wir einen Engländer.
1: Das ist großartig.
0: Auf die Treffer dann im Halbfinale. So, das war's aber. Österreich kommt ins Halbfinale. Ab heute wissen wir es.

0: Österreichweit werden 240 Millionen für den Vatertag ausgegeben.
1: Nein, der ist am kommenden Sonntag.
0: Genau. Ja, genau. Und darum haben wir auch gleich dazu eine Geschichte in den Antenne Salzburg Nachrichten. Damit ich weiß, was ich so kriege.
1: Ja, 240 Millionen.
0: So, liebe Männer, was wir so bekommen, liebe Väter im schönsten Bundesland Österreichs, gleich bei uns noch eins der Themen in den Antenne Salzburg Nachrichten, starten pünktlich in 6 Minuten um Punkt 9.
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1: Im Studio Alina Wörgerter. Happy End gestern in Straßmalchen. Bei sommerlichen Temperaturen ist ein Kleinkind in einem Auto eingesperrt gewesen. Ein Zeuge ist zum Lebensretter geworden. Er hat kurzerhand die Fensterscheibe eingeschlagen. Das Kind konnte wohl aufgeborgen werden. Nach schweren gegenseitigen Drohungen haben Israel und der Iran

0: ihre Angriffe vorerst eingestellt. Die Lage bleibt aber weiterhin angespannt. Israels Regierungschef Netanyahu und die iranische Führung knüpfen die Feuerpause an Bedingungen und drohen bei neuen Angriffen mit Gegenmaßnahmen. Auch die USA warnen vor einer neuen Eskalation. Eine dauerhafte politische Lösung ist weiter nicht in Sicht. Nach Österreich. Lachgas entwickelt sich in Tirol immer stärker zur Partydroge unter Jugendlichen. Große Kartuschen sind über Automaten und im Handel frei erhältlich. Während Nachbarländer den Verkauf an Minderjährige bereits eingeschränkt haben, wird in Österreich weiter über mögliche gesetzliche Regeln diskutiert. Glück im Unglück hatte gestern ein 29-jähriger Paraglider in Kärnten. Während des Fluges haben sich die Schirmleinen verheddert, wodurch der Deutsche ins Trudeln gekommen ist. Der Mann hat seinen Notschirm gelöst und ist unverletzt im Ossiacher See gelandet. Ein Ausflugsschiff hat ihn an Bord geholt. Und der Vatertag ist auch heuer wieder ein Millionengeschäft. Ein Restaurantbesuch, eine gute Flasche Wein oder ein Gutschein etwa für ein Konzert. Das sind die drei beliebtesten Geschenke zum heurigen Vatertag am kommenden Sonntag. Allein in der Steiermark werden pro Kopf durchschnittlich 61 Euro ausgegeben. Österreichweit sind es bis zu 240 Millionen Euro.
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2: Aprilwetter heute und das am Dienstag. Die Sonne kommt gerade wieder raus über der Stadt Salzburg. Auf der anderen Seite gibt es Regen und so bleibt das auch heute sehr, sehr wechselhaft. Die Temperaturen kühler als zuletzt bei maximal 20 Grad.
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2: 2:09, da sind wir heute schon ein Stück weiter gekommen, aber jetzt gibt's wieder Behinderungen auf der A1 Westautobahn und zwar in Fahrtrichtung München bei der Ausfahrt Mitte. Momentan arbeiten der Entwässerung. Da ist momentan die Ausfahrt bzw. Einstreifen gesperrt. Dauert aber nicht lange. Doch was geht? Gute Fahrt.
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2: 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Oh ja, 2 Tage noch bis zur WM. Schon langsam beginnt das Kribbeln. Und wir kribbeln mit Bruno Mars, Imagine Dragons und den Pet Shop Boys. Jawohl, was für ein 90er. Rein geht's in den Dienstag. Guten Morgen.

0: Richtig gute, gute Laune sorgen, oder? Für diesen Dienstag ist er auch schon bei der Arbeit. Gut, dann haben wir was für euch.
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0: 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Bei den vielen Fleißigen von euch, die da schon am Arbeiten sind und auch natürlich im Lungau, und dort ist jetzt unsere Gloria, da in einer Autowerkstatt bei Graggaber Mobility. Gloria, in Mautandorf.
2: Jonas, werde ich da jetzt dreckig bei dir?
3: Wenn du aufpasst, vielleicht nicht. Achtung, nicht zwei Töpfe.
2: Ah, okay. Also ich stehe jetzt nämlich genau unterm Auto. Jonas, was tust du da gerade?
3: Ich baue jetzt gerade das Getriebe aus, weil nämlich die Kupplung verschlissen ist. Die erneuern wir.
2: Und da tropft was ab. Was ist das?
3: Das ist eine Getriebeflüssigkeit.
2: Aha. Wie lange brauchst du nur für das?
3: Wahrscheinlich nur einen ganzen Tag.
2: Okay. Aber Kaffeepause dazwischen, das haben wir dabei?
3: Nein, aber Mittagspause haben wir.
2: Was essen Automechaniker?
3: Beim Pitstop 99 drüben auf jeden Fall einen Burger.
2: Na dann, lass ich dich wieder weiterarbeiten, gell? Schau, dass du nicht recht dreckig wirst.
3: Ja, danke schön.
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0: 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Oh ja, und mit der richtigen Musik geht doch die Arbeit noch gleich viel besser. Depeche Mode, wie wär's damit? 17 nach 9, it's no good. Oh ja, it's good. Jetzt Antenne Salzburg, wird ein guter Dienstag.

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13: Sonne ist draußen im schönsten Bundesland Österreichs. Na bitte, ein paar Regenschauer ziehen dann noch drüber im Laufe des Tages. Sehr, sehr unbeständig heute bei maximal 20 Grad, kühler als zuletzt.
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13: So, genau 9:30. Es tut sich einiges auf der A10 Tauernautobahn bzw. A1 Westautobahn. A10 Tauernautobahn beginnen zwischen Salzburg Süd und dem Knoten Salzburg in Fahrtrichtung Salzburg. Da gibt es eine Pannenstreifensperre bzw. nach einem Unfall noch Aufräumarbeiten. Und A1 Westautobahn beim Knoten Salzburg in Fahrtrichtung Deutschland. Da ist die Verbindungsrampe zu A10 auch der Pannenstreifen momentan gesperrt. Sonst geht's ganz gut, außer auf der Autobahnauffahrt Salzburg Mitte. Da steht's auch fast bis zurück nach Ignaz-Harrer-Straße. Gute Fahrt.
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13: 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Ist schon wieder einiges los auf Salzburgstraßen. Na, brauchen wir schnell Musik, oder? Wie wär's mit Genesis, ein großer 90er bei uns hier auf Antenne Salzburg. No Son of Mine. Rein geht's in diesem Dienstag.

0: 2 Tagen startet die Fußball-WM. Die Vorfreude ist schon wirklich groß. Unser Baumi wird wahrscheinlich nachfliegen. Ist das nicht nett nach der Ausheilung seiner OP, dass dann da unser Baumgartner bei uns hier sitzt, bei unseren Burschen? Und deshalb haben wir musikalisch uns jetzt auch was gedacht. Hey, das ist doch der perfekte Song für unsere Burschen, denn die sitzen ja momentan in
1: Kalifornien.
0: Miss Kalifornien gibt es bei uns. Ante Thomas, Antenne Salzburg hier.

0: Seid ihr auch schon langsam ein bisschen in WM-Stimmung? Noch nicht, das ändern wir jetzt. Wir haben ab morgen nämlich die Top 5 Sexiest Men der Fußball-WM. Wir hatten heute schon Fußball-Orakel, also wir sind im Halbfinale, das ist ja klar. Aber ab morgen haben wir dann die Top 5 der Sexiest Fußballer bei der WM. Und ich kann nur eins sagen, es sind zwei Österreicher mit dabei.
1: Sexy.
0: Unter dem Platz
2: 5.
0: Yes.
2: Du hast sicher wieder den Marko Arnautović hinein reglementiert, oder?
0: Das heißt, ich habe das ja gemacht, die Liste, das ist meine Liste.
2: Also das Ganze ist mit Marko Arnautović, oder?
0: Ich sehe schon, das muss schon sein, der Marco ist einfach super. Aber sonst haben wir ab morgen in der 5 Uhr früh wirklich, und vor allem das Beste ist, jetzt gibt es was zum Anschauen im Radio. Das gibt es sonst nirgends, gibt es nur bei uns.
2: Also vor allen Dingen, so macht ja die WM dann auch wirklich Spaß. Ja. Da ist für jeden und für alle etwas dabei, großartig. Also an der Stelle danke, Kathi, gut, dass wir dich haben. Morgen dann ab 5 Uhr in der Früh. Ja. Und es geht ja auch darum, dass wir für alle die WM haben. Das ist mehr Musik, mehr Abwechslung. Queen sagt dazu, Heaven for everyone. Himmel für jedermann. Der nächste Antenne Salzburg 90er. Schönen Vormittag Salzburg.

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0: Im Studio Alina Wörgerzer. Tierrettungsaktion gestern im Lungau. Ein junger Ochse war auf der Kanaalm in Rammingstein in einen Graben gestürzt und konnte sich nicht mehr selbst befreien. Die Feuerwehren sind ausgerückt und konnten das Tier mit der Kranwinde retten. Riesendrogenfund in Chile. Mehr als 100 Tonnen Drogen konnten die Behörden sicherstellen. Der Marktwert beläuft sich auf schätzungsweise über 7 Milliarden Euro. Die Drogen wurden in 45 Containern entdeckt, versteckt in Holzlieferungen, die für Europa bestimmt waren. Die Behörden sprechen von einem historischen Schlag gegen die organisierte Kriminalität und prüfen nun weitere verdächtige Lieferungen. Ein ungewöhnlich starkes Erdbeben hat vor der Nordwestküste Kubas für Aufregung gesorgt. Die US-Erdbebenwarte hat eine Stärke von 6,1 registriert. Das Beben war auch in Teilen Mexikos und im US-Bundesstaat Florida zu spüren. Größere Schäden oder Verletzte gibt es bislang nicht. Kurz vor der Fußball-WM warnt die Arbeiterkammer weiter vor gefälschten Online-Shops für Fanartikel und illegalen Streaming-Angeboten. Betrüger würden offizielle Webseiten oft täuschend echt nachahmen. Konsumentenschützer raten deshalb, auf ein vollständiges Impressum zu achten und keine Vorkasse zu leisten. Und der Vatertag ist auch heuer wieder ein Millionengeschäft. Ein Restaurantbesuch, eine gute Flasche Wein oder ein Gutschein, etwa für ein Konzert, das sind die drei beliebtesten Geschenke zum heurigen Vatertag am kommenden Sonntag. Allein in der Steiermark werden pro Kopf durchschnittlich 61 Euro ausgegeben. Österreichweit sind es bis zu 240 Millionen Euro.
1: Danke, Alina. Das Wetter für das schönste Bundesland Österreichs. Es kommt heute der Wetterumschwung. Eine Kaltfront bringt uns feuchte und kühle Luft. Auch Gewitter sind da möglich. Es beginnt dann langsam abzukühlen. Die Temperaturen liegen am Nachmittag dann nur noch zwischen 16 und 22 Grad. 3 nach 10, hier ist Salzburgs aktuellster Verkehrsservice. Da schaut's gut aus. Keine gröberen Störungen aktuell. Wir wünschen weiterhin gute Fahrt.
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1: Ja, Dienstag ist immer so, nicht Fisch, nicht Fleisch. Auch wettermäßig heute wissen wir nicht recht, wo geht's hin. Auf alle Fälle brauchen wir da richtig viel gute Musik. Und hier haben wir für dich, für euch, James Blunt, Taylor Swift oder auch jetzt gleich Janet Jackson auf Antenne Salzburg. Schönen Vormittag.

0: Tantin Salzburg. Ja, ein junger Polarwolf müsste man sein. Da schaut der Tagesablauf dann in etwa so aus. So, Chefin Sabine Grimner.
1: Ganz, ganz viel schlafen, wachsen, das braucht Kraft. Aber wenn sie munter sind, dann toben sie herum, spielen.
0: Kennen wir von unseren Kindern im Ferienmodus, oder? Die jungen Polarwölfe im Zoo Salzburg, Ende April sind sie auf die Welt gekommen, wirbeln da gescheit durchs Gehege und halten ihre Eltern auf Trab. Also allein dieser Polarwolf-Nachwuchs im Zoo ist schon ein Besuch wert. Und dann haben wir auch noch Nachwuchs bei den Alpengänsen. Also, echt süß. Trifft mitten ins Herz. The way to your heart. Jetzt auch hier bei uns.

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0: Das Wetter für das schönste Bundesland Österreichs. Aktuell scheint noch vielerorts die Sonne, aber damit wird es dann bald einmal vorbei sein. Es ziehen immer dichtere Wolken durch, auch erste Regenschauer sind dann schon auch mit dabei. Am Nachmittag wird es auch abkühlen. Die Tageshöchstwerte heute nur noch maximal zwischen 16 und 22 Grad. 10.32 Uhr, Salzburgs aktuellster Verkehrsservice. Da gute Nachrichten, keine gröberen Störungen aktuell, baustellenbedingt. Da kommt es natürlich zu Behinderungen im Nonntal in der Stadt Salzburg, zum Beispiel Sinnhubstraße. Also hier ist zumindest mit ein paar Minuten mehr zu rechnen. Aber generell läuft es ganz gut und wir wünschen auch weiterhin gute Fahrt.
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0: Und wir zapfen uns gleich eine Energiequelle an, nämlich die von Ace of Base. Travel to Romance ist nochmal gleich mit dabei. Mrs. ist auch da. Neuer Song und aus den 90ern Vanessa Morosi. Absolutely everybody auf Antenne Salzburg. Einen schönen Dienstag.

0: 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Einen schönen Vormittag heute am 9. Juni. Und das sagen übrigens Experten über unser heutiges Geburtstagskind.
1: Der ist eine Ente wie du und ich und hat genauso oft Pech wie Glück im Leben, ist oft pleite, ab und zu reich, hat seine Höhen und Tiefen und ist ein liebevoller Erzieher seiner drei Neffen.
0: Alles Gute, Donald Duck, heute zum 92. Geburtstag.

Fresh auf Antenne Salzburg, 10 Minuten vor 11 ist es. Und wir sagen Servus Niki. Der 23-jährige Kärntner Nikolaus Veratschnik, der ist jetzt nämlich ein roter Bulle und kommt aus der deutschen Bundesliga zurück nach Österreich, hierher nach Salzburg. Mehr dazu gleich bei uns in den Antennen-Nachrichten.

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16: Im Studio Alina Wörgerter. Der FC Red Bull Salzburg hat einen neuen Außenverteidiger. Nikolas Varacnik wechselt von der deutschen Bundesliga zurück nach Österreich. Der 23-jährige Kärntner unterschreibt einen Vertrag bis 2030. Die Bullen zahlen dabei eine satte Ablöse von 3,5 Millionen Euro. Riesendrogenfund in Chile. Mehr als 100 Tonnen Drogen konnten die Behörden sicherstellen. Der Marktwert beläuft sich schätzungsweise auf über 7 Milliarden Euro. Die Drogen wurden in 45 Containern entdeckt, versteckt in Holzlieferungen, die für Europa bestimmt waren. Die Behörden sprechen von einem historischen Schlag gegen die organisierte Kriminalität und prüfen nun weitere verdächtige Lieferungen. In der japanischen Großstadt Utsunomiya legt ein streunender Bär aktuell das öffentliche Leben völlig lahm. Sämtliche Schulen bleiben geschlossen, nachdem es seit Samstag mehr als 10 Meldungen über Bärensichtungen gegeben hat. Unklar ist, ob ein oder mehrere Tiere unterwegs sind. Die Bevölkerung wurde aufgerufen, zu Hause zu bleiben, sowie Türen und Fenster geschlossen zu halten. Dutzende Jäger und Polizisten suchen aktuell nach dem Tier. Und die anhaltende Trockenheit bringt Österreichs Wasserkraftwerke unter Druck. Nun plant der Verbund im Ennstal das

0: erste Pumpspeicherkraftwerk der Steiermark. So soll künftig überschüssiger Sonnen- und Windstrom zwischengespeichert werden können. Erste geologische Untersuchungen sollen im Sommer klären, ob sich das Gebiet bei Mitterberg St. Martin für ein Pumpspeicherkraftwerk eignet.
1: Das Wetter für das schönste Bundesland Österreich. Ja, heute wird da einiges an Regen runterkommen. Eine Kaltfront bringt dichte Wolken und immer wieder teils auch kräftige Regenschauer und auch Gewitter. Es ist spürbar kühler als zuletzt. Die Höchstwerte heute meist zwischen 16 und 22 Grad. 2:58, hier ist Salzburgs aktuellster Verkehrsservice und baustellenbedingt kommt es in der Stadt Salzburg vor allem im Nonntal immer wieder zu Verzögerungen. Ansonsten sind uns derzeit zumindest keine gröberen Störungen von Salzburgstraßen gemeldet worden. Wenn ihr aber vielleicht doch noch was habt, bitte ruft kurz an, gratis unter der Antenne Salzburg Verkehrshotline 0800 101 201. Wir wünschen weiterhin gute Fahrt.
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1: Ja, langsam braut sich der Himmel über Salzburg was zusammen. Die Kaltfront ist im Anmarsch. Auf dem Weg Richtung Mittagspause gehen wir es jetzt aber noch einmal ganz gemütlich an. Mit dabei alle Farben, zum Beispiel Coldplay, Kygo oder auch jetzt aus den 90ern, Right Said Fred. Mehr Musik, mehr Abwechslung, mehr 90er. Schönen Vormittag.

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0: 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Ja, und da sind wir direkt bei euch in der Arbeit. Heute unsere Gloria im Lungau in Mautendorf. Und wenn ihr euch erinnert, wir haben da vor einiger Zeit auch darüber berichtet, dass zwei Lungauer einen Doppeldeckerbus aus Hamburg geholt haben und den zu einem fancy Indoor-Restaurant umgebaut haben. Ja, und da schaut unsere Gloria gerade drauf, denn der steht gegenüber von der Werkstatt und vom Autoverkauf von Krakauer Mobility.
2: Servus Gelinde, ich bin da jetzt mit Bernhard Krakauer, da von Krakauer Mobility. Du bist mit 3 Jahren das erste Mal in der Werkstatt gestanden. Was tut man da? Schrauft man da schon?
3: Ja, da geht man die Mechaniker am Keks. Was anderes tut man da? Habe ich nicht. Aber sie haben das wirklich genossen, wenn da so ein kleiner Pimpf drin steht mit der blauen Latzhosen und hilft da halt ein bisschen mit Werkzeug zu tragen und so weiter.
2: Ja, Wahnsinn. Und so bist du dann groß geworden?
3: Und so bin ich groß geworden. Aber mit Öl in die Hände.
2: Wie oft wascht man sich da?
3: Öfters, ziemlich oft. Also ja, mittlerweile nicht mehr so oft, aber wenn man draußen steht, dann geht man schon relativ oft hinwaschen. Ja.
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8: Das Wetter für das schönste Bundesland Österreichs. Die Kaltfront, die kündigt sich jetzt schon an. Es wird teils schon ziemlich turbulent draußen. Dichte Wolken ziehen auf. In den nächsten Stunden werden dann Regenschauer und Gewitter häufiger. Und die können heute auch mitunter kräftig ausfallen. Es ist spürbar kühler als zuletzt. Die Höchstwerte heute 16 bis 22 Grad. 11.31 Uhr, hier ist Salzburgs aktuellster Verkehrsservice. Baustellenbedingt kommt es zu Behinderungen, so zum Beispiel auch in der Stadt Salzburg im Bereich Nonntal. Aber gröbere

0: Meldungen sind uns aktuell von Salzburgstraßen keine gemeldet worden. Wir wünschen weiterhin gute Fahrt.
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0: Ja, den Vormittag heute am Dienstag hätten wir auch gleich gepackt auf dem Weg Richtung Mittagspause. Mit dem Black Eyed Peas, Luis Capaldi oder auch jetzt aus den 90ern, Tess Menard Show auf Antenne Salzburg. Okay.

0: 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Ja, und so ist jeder Tag auch wieder ganz anders. Gestern um diese Zeit haben wir uns darüber Gedanken gemacht, wo werden wir den Feierabend ausklingen lassen, Gasgarten oder am See. Heute, was machen wir da?
1: Heute bin ich vor, meine Wohnung zu putzen.

Das muss, das muss. Und es kommen ja auch wieder die Sommertage, wo man wirklich super lang gemütlich draußen sitzen und genießen können. Ja, und vor allem den Regen braucht man auch. Dienstag heute, es ist der 9. Juni, unterwegs in Richtung Mittagspause. Einen schönen Vormittag mit Antenne.

0: Salzburg mit Dermot Kennedy, 12 vor 12.
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19: Im Studio Alina Wörgertin. Der FC Red Bull Salzburg hat einen neuen Außenverteidiger. Nikolaus Varadschnik wechselt von der deutschen Bundesliga zurück nach Österreich. Der 23-jährige Kärntner unterschreibt einen Vertrag bis 2030. Die Bullen zahlen dabei eine satte Ablöse von 3,5 Millionen Euro. In der japanischen Großstadt Utsunomiya legt ein streunender Bär aktuell das öffentliche Leben völlig lahm. Sämtliche Schulen bleiben geschlossen, nachdem es seit Samstag mehr als 10 Sichtungen gegeben hat. Unklar ist, ob ein oder mehrere Tiere unterwegs sind. Die Bevölkerung wurde aufgerufen, zu Hause zu bleiben sowie Türen und Fenster geschlossen zu halten. Dutzende Jäger und Polizisten suchen aktuell nach dem Tier. Die weltweiten Ausgaben für Atomwaffen haben einen neuen Höchststand erreicht. Im vergangenen Jahr haben die neun Atommächte, darunter die USA, China, Russland oder auch Großbritannien, rund 119 Milliarden Dollar in ihre Atomarsenale investiert. Das sind 19% mehr als im Vorjahr. Experten warnen vor einem neuen nuklearen Wettrüsten. Nach Österreich. Der Verbund plant im Ennstal das erste Pumpspeicherkraftwerk der Steiermark. So soll künftig überschüssiger Sonnen- und Windstrom zwischengespeichert werden können. Erste geologische Untersuchungen sollen im Sommer klären, ob sich das Gebiet bei Mitterberg St. Martin für ein Pumpspeicherkraftwerk eignet. Und eine neue Flugverbindung gibt es in Klagenfurt. Ab Mitte Dezember übernimmt die Fluggesellschaft Sky Alps die Strecke Klagenfurt-Hamburg und fliegt bis März 2027 zweimal pro Woche. Ziel sei eine ganzjährige Anbindung.
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1: Das Wetter für das schönste Bundesland Österreichs. Eine Kaltfront bringt uns heute in ganz Salzburg dichte Wolken. Immer wieder regnet es, teils auch kräftig, und auch Gewitter können mit dabei sein. Und die vor allem im Oberpinzgau und im Lungau. Tageshöchstwerte 16 bis 22 Grad.
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1: 2 nach 12, hier ist Salzburgs aktuellster Verkehrsservice. A10 Tauernautobahn in Fahrt Richtung Salzburg, Stau ab Flachau, 15 Minuten dauert hier länger. Und viele Baustellen sorgen für Behinderungen, unter anderem auch die im Nonntal, auch hier ist mit Verzögerungen zu rechnen. Wenn ihr weitere Verkehrsinfos noch habt, dann bitte ruft kurz an. Gratis unter der Antenne Salzburg Verkehrshotline 0800 101 201. Weiterhin gute Fahrt.
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1: Ja, heute Nachmittag bietet sich wieder an. Pfützen springen oder durch die Regentropfen durchtanzen mit Teddy Swims zum Beispiel. Oder auch Ray Dalton, aber gleich mit dabei. Aus den 90ern. Die Spin Doctors. Two Princes. Jetzt hier bei uns auf Antenne Salzburg. Einen schönen Mittag. Mahlzeit.

auf Antenne Salzburg. Ja, nach diesem Hochzeitswochenende, dem 6.6.2026, wo auch in Salzburg im 20-Minuten-Takt eine Hochzeit nach der anderen war und wir gesehen haben, heiraten ist in, sind jetzt auch die offiziellen Zahlen der Statistik Austria da, und zwar für 2025. Und da zeigt sich aber doch ein leichter Rückgang. Insgesamt 2318 Paare haben sich das Ja-Wort gegeben, ein Minus von 4,2%. Und was die Trends bei Hochzeiten anbelangt, es geht weg da von den klassischen Großhochzeiten hin zu kleinen persönlichen Feiern. Und Wallidays ist in, also Hochzeiten kombiniert mit Kurzurlaub. Besonders gefragt sind außergewöhnliche Locations. Und da haben wir jede Menge hier bei uns in Salzburg. Angeführt wird das Salzburg-Ranking übrigens von Tom Almhütter am Hochkönig. Dahinter die Zisteralm und König und Kuh in Kärnten. Wer dort heiraten möchte, kleiner Tipp nur, früh planen, denn viele Termine sind schon Jahre im Voraus vergeben.

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15: Das Wetter für das schönste Bundesland Österreichs. Viele Wolken heute am Himmel über Salzburg. Die Kaltfront, die breitet sich jetzt langsam auf mit teils kräftigen Regenschauern und auch Gewitter, die kräftig ausfallen können. Die Höchstwerte heute ist 16 bis 22 Grad.
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15: Genau 12:30, hier ist Salzburgs aktuellster Verkehrsservice. A10 Tauernautobahn in Fahrt Richtung Salzburg. Hier staut's ab Flachau, 15 bis 20 Minuten dauert's länger. In der Stadt Salzburg, da Bauarbeiten im Nontal, hier immer wieder Wartezeiten in beiden Richtungen und derzeit auch auf der Müllner Hauptstraße stadtauswärts aktuell 10 Minuten Zeitverlust. Weitere gröbere Störungen sind uns aber keine gemeldet worden. Wir wünschen weiterhin gute Fahrt.
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15: Mehr Musik, mehr Abwechslung und mehr 90er. Hier ist Jimmy Cliff, I can see clearly now. 12:31, einen schönen Mittag. Mahlzeit.

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Red Eyes auf Antenne Salzburg. Mit gestern, 8. Juni, ist jetzt auch die Sommerszene 2026 in Salzburg wieder eröffnet. Das jährliche Festival ist ja das künstlerische Herzstück der Szene Salzburg. Und bis zum 23. Juni, also knapp 2 Wochen, gastieren wieder große Namen, aber auch neue Entdeckungen aus aller Welt. Hier bei uns in Salzburg in der Mozartstadt zu sehen gibt es aktuelle Tanz- und Theaterstücke. Und das ausführliche Programm dazu findet ihr online.

Jetzt ist die Regierung einig. Die Parteiförderung wird nicht erhöht. Die Einigung kommt jetzt kurz vor knapp einen Tag vor der Budgetrede von Finanzminister Markus Matterbauer. Die ausführlichen Infos dazu mit allem, was sonst noch wichtig ist, auch für diesen heutigen Dienstag, 9. Juni, gleich hier bei uns in den Antennen Nachrichten um 13 Uhr.

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10: Im Studio Jessica Kornpointner. Die Stadt Salzburg und die Szene ermöglichen Besitzern der Aktivkarten auch heuer den kostenlosen Besuch ausgewählter Sommerveranstaltungen. Die sogenannte Sommerszene bringt ja jedes Jahr Künstler aus zahlreichen Ländern ins Bundesland und präsentiert innovative Produktionen. Mit dem kostenlosen Eintritt möchte die Stadt den Zugang zu Kunst und Kultur für Menschen mit geringerem Einkommen erleichtern und kulturelle Teilhabe fördern. Jetzt ist sich die Bundesregierung einig, die Parteiförderung wird nicht erhöht. Die Einigung kommt dabei kurz vor knapp, nämlich einen Tag vor der Budgetrede von Finanzminister Markus Matterbauer. ÖVP und SPÖ wollten die Förderung ja eigentlich an die Inflation anpassen und damit erhöhen. Die Neos haben sich aber dagegen gestellt und auch aus der Opposition ist scharfe Kritik an den Budgetplänen gekommen. Jetzt ist die Ampelregierung also zurückgerudert. Weiter nach Chile, dort haben Ermittler mehr als 100 Tonnen Drogen entdeckt, versteckt in Holzlieferungen für Europa. Es handelt sich dabei um einen Rekordfund, heißt es von der Zollbehörde. Der geschätzte Verkaufswert liegt umgerechnet bei mehr als 7 Milliarden Euro. Die Behörden sprechen von einem historischen Schlag gegen das organisierte Verbrechen im Land. Und noch zum Fußball. Oliver Glasner, der Ex-Crystal Palace-Trainer, soll kurz vor dem Engagement beim AC Milan stehen. Er habe dem Club bereits zugestimmt und wolle die neue Aufgabe möglichst zeitnah übernehmen, wie der Corriere dello Sport berichtet. Gestern habe es weitere Gespräche zwischen dem Österreicher und dem Club gegeben, die als positiv bewertet worden sind. Das letzte Wort liegt jetzt bei Milans Clubbesitzer Kardinale sowie Berater Zlatan Ibrahimovic.
11: Danke, Jessie. Das Wetter für das schönste Bundesland Österreichs. Die Kaltfront macht sich jetzt schon bemerkbar und wird sich in den nächsten Stunden auf ganz Salzburg ausbreiten mit teils kräftigen Regenschauern und Gewittern. Auch die Temperaturen liegen nur noch zwischen 16 und 22 Grad. 2:01, hier ist Salzburgs aktuellster Verkehrsservice. Verzögerungen derzeit auf der A10 der Tauernautobahn. Fahrt Richtung Salzburg, hier dauert es ab Flachau 15 bis 20 Minuten länger. Und in der Stadt Salzburg, da sind ja durchaus ein paar Baustellen, unter anderem im Nonntal. Auch hier ist immer wieder mit Wartezeiten zu rechnen. Wenn ihr weitere Verkehrsinfos habt von Salzburg Straßen, bitte ruft kurz an. Gratis unter der Antenne Salzburg Verkehrshotline 0800 101 201. Weiterhin, da was geht, gute Fahrt.
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11: Es ist Dienstag, 9. Juni. Mehr Musik, mehr Abwechslung und mehr 90er. Schönen Nachmittag.

0: Abend von Tennis Salzburg. Einen schönen Nachmittag.
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0: Ja, und da sind wir bei euch direkt in der Arbeit, im Betrieb vor Ort. Heute unsere Gloria, zum Beispiel im Lungau in Martendorf bei Krakauer Mobility. Und ich glaube, es dürfte dir da richtig gut gefallen. Herr Gloria.
2: Ja, servus Gerlinde. Also ein bisschen eifersüchtig kannst du jetzt schon sein. Ich habe nämlich einen richtig fashion Autoverkäufer vor mir. Bernhard Krakauer, du bist da der Chef mittlerweile. Welche Autos verkaufst du da so?
3: Ja, unsere Hauptmarken sind Toyota, Mitsubishi, Kia, Maxus. Wir können natürlich auch jetzt Auto organisieren. Wenn der Kunde kommt und er sagt, er möchte einen Porsche, kriegt er den bei uns natürlich auch.
2: Ja, sehr gut. Und du bist ja schon noch wirklich jung für den Job eigentlich, wenn ich das so sagen darf.
3: Ja, vielen herzlichen Dank. Ja, nachdem ich da in dritter Generation das Autohaus übernehmen habe dürfen, haben wir das umfirmiert und haben es jetzt in eine neue Richtung eingelegt, damit wir da die Tradition behalten und das Ganze aber zukunftssicher gestalten.
2: Haben die Lungauer irgendwie eine Lieblingsfarbe bei den Autos?
3: Heuer im Trend ist eigentlich wieder halbwegs schlicht. Also momentan haben wir relativ viel schwarze Auto oder auch dieses Rot, was wir momentan viel verkaufen.
2: Okay. Also im Lungauer fahren sie schwarz und rot.
3: Schwarz und rot, ja genau. Ein bisschen politisch angehaucht.
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12: Das Wetter für das schönste Bundesland Österreich. Seine Kaltfront breitet sich heute auf ganz Salzburg aus mit dichten Wolken, Regenschauern und Gewittern, die mitunter auch kräftig ausfallen können. Höchstwerte heute 16 bis 22 Grad. 13.30 Uhr, ganz genau, hier ist Salzburgs aktuellster Verkehrsservice. A10 Tauernautobahn, ein Unfall ist passiert in Fahrtrichtung Salzburg nach dem Tauerntunnel und daher aktuell der Tauerntunnel gesperrt. Vielen Dank auch für eure Anrufe. Wenn ihr weitere Verkehrsinfos auch noch haben solltet, dann ruft kurz durch, gratis unter unserer Antenne Salzburg Verkehrshotline 0800 101 201. Weiterhin da, wo es geht, gute Fahrt.
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12: Mehr Musik, mehr Abwechslung, mehr aus den 90ern. Und hier nicht irgendein 90er, sondern der Nummer 1 Hit von Take That. Im Musikvideo tanzen sie schwarz und weiß gekleidet am Strand. Genau zu diesem Song hier, Pray, auf Antenne Salzburg. Einen schönen Dienstagnachmittag.

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Heute an diesem 9. Juni. Der Salzburger Erzbischof Hans Lackner, der bleibt Vorsitzender der Bischofskonferenz. Er ist wiedergewählt worden im Rahmen der Vollversammlung der Bischöfe in Mariazell. Mehr dazu mit allem, was sonst noch wichtig ist aus Salzburg, Österreich und der ganzen Welt, gleich hier bei uns in den Antennen-Nachrichten um 14 Uhr.

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6: Im Studio Jessica Kornpointner. Der Salzburger Erzbischof Franz Lackner bleibt Vorsitzender der Bischofskonferenz. Der 69-Jährige, der seit 2020 an der Spitze steht, ist wiedergewählt worden im Rahmen der Vollversammlung der Bischöfe. Zum Stellvertreter ist auch wieder der Linzer Bischof Manfred Scheuer gewählt worden. Das bewährte Führungsduo Lackner-Scheuer steht damit für die nächsten 6 Jahre an der Spitze des heimischen Episkopats. Wien startet heute mit einem Pilotprojekt zur Früherkennung von Darmkrebs. 540.000 Menschen dort erhalten Einladungsschreiben für eine Vorsorgeuntersuchung. Die Tests können dabei zu Hause gemacht werden. Als Vorbild gilt die Aktion Alles gurgelt während der Corona-Pandemie. Obwohl in vielen EU-Ländern organisierte Screening-Programme etabliert sind, gibt es solche in Österreich noch nicht flächendeckend. Und das soll sich jetzt schrittweise ändern. Weiter nach Japan. In der Stadt Utsunomiya war 4 Tage lang ein Bär unterwegs. Nach Sichtungen vor einer Volksschule und nahe einer Mittelschule sind sogar sämtliche Schulen geschlossen worden. Die Einwohner sind aufgerufen gewesen, nicht ins Freie zu gehen. Jetzt gibt es aber Entwarnung. Der Bär ist nahe eines Wohnhauses aufgespürt und mittels Betäubungspfeil außer Gefecht gesetzt und in einem Käfig abtransportiert worden. Immer mehr Bären trauen sich in bewohnte Gebiete in Japan. Letztes Jahr sind mit 13 Personen so viele Bärattacken getötet worden wie nie zuvor. Und noch zum Fußball. Gestern hat das ÖFB-Team in Santa Barbara fast in Vollbesetzung trainiert. Auch die zuletzt angeschlagenen David Alaba und Patrick Wimmer waren wieder dabei, wie auch Marcel Sabitzer und Florian Grillitsch, die dank Belastungssteuerung nicht dabei waren. Gefehlt hat einzig Marco Arnautovic. Der Stürmer hat gestern und auch vorgestern gefehlt wegen leichten Knieproblemen. Morgen bestreitet das ÖFB-Team ein internes Testspiel. Am Donnerstag, dem Starttag der WM, haben die Spieler einen Tag frei.
7: Wir kommen zum Wetter für das schönste Bundesland Österreichs. Und da stehen heute dichte Wolken und Regenschauer am Programm. Im Pinzgau kann es auch gewittern und heute trifft uns diese Kaltfront mit voller Härte nur mehr 16 bis 22 Grad. Morgen dann ebenfalls regnerisch und kalt. Ein bisschen freundlicher wird's wieder am Donnerstag.
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7: A10-Horn Autobahnenfahrt Richtung Salzburg zwischen Zederhaus und Flachau-Winkel. Da gibt es eine Sperre im Tauerntunnel, da ist ein Unfall passiert. Bitte hier besonders vorsichtig unterwegs sein. Außerdem 10 Minuten Zeitverlust auf der A1 West Autobahnenfahrt Richtung Linz ab Salzburg Nord. Wir wünschen eine gute und vor allem sichere Fahrt.
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7: Es geht rein in diesen Dienstagnachmittag und die Kaltfront, der treten wir mit heißer Musik entgegen. Da war zum Beispiel in dieser Stunde mit dabei Ed Sheeran. Außerdem Sombra. Den Auftakt macht aber unser nächster Antenne Salzburg 90er. Das ist Bryan Adams und Mel C. When You're Gone. Mein Name ist Markus Angerer. Los geht's.

Viertel nach zwei an diesem verregneten Dienstagnachmittag. Ich hoffe, ihr habt trotzdem einen guten Tag und naja, dann wird der Feierabend eben umso gemütlicher. Wir machen jetzt weiter mit mehr Musik, mehr Abwechslung und mehr Salzburg. Hier kommt George Michael, I Want Your Sex.

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13: Es ist 2:30 und wir kommen zum Wetter für das schönste Bundesland Österreichs. Da gibt's heute dichte Wolken, Regenschauer, im Pinzgau auch Gewitter. Also die Kaltfront 3 trifft uns da heute mit voller Härte. Es hat nur mehr 16 bis 22 Grad. Morgen dann erneut regnerisch und kalt. Da ist es noch eine Spur kühler bei 10 bis 15 Grad und teilweise kann da der Regen auch recht intensiv ausfallen.
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13: A10-Tauern Autobahn in Fahrt Richtung Salzburg, da gibt's im Tauerntunnel eine Sperre. Hier verliert ihr momentan gut eine halbe Stunde. Ansonsten läuft's aber ganz okay auf Salzburgstraßen. Wir wünschen eine gute und vor allem sichere Fahrt.
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13: Dienstagnachmittag hier im schönsten Bundesland Österreichs. Bei dem Wetter, da machen wir es uns gemütlich mit dem nächsten 90er. Das sind die Backstreet Boys.

0: Im Tor kann eben nur einer stehen. Antenne Salzburg hier, ich wünsche euch einen schönen Dienstagnachmittag. Und genau aus diesem Grund ist es umso bemerkenswert und außergewöhnlich, dass die beiden Salzburger in der Nationalmannschaft, Alex Schlager und Patrick Penz, richtig gute Spezies sind.
1: Ich verbringe jeden Tag in der Freizeit mit Gassi eigentlich, weil wir halt dieselben Hobbys außerhalb vom Platz auch teilen. Also, wir sind sogar oft im gleichen Flight, muss ich dazu sagen jetzt. Es passt. Aber wenn man sich sieht dann für einen Kaffee oder irgendwo in der Lobby oben, dann rennt man jetzt nicht weg, weil da einer sitzt von den Dormen.
0: Ja, gerne golfen in der Freizeit. Patrick Penz und Alex Schlager. Und wenn wir beim Thema Green sind, der Rasen in den USA und auch der Ball, völlig anders als bei uns in Europa, da sprechen wir noch drüber. Heute Nachmittag, jetzt gibt's einmal David Bisball mit Silencio.

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6: Im Studio Jessica Kornpointner. In 7 Tagen startet der FC Red Bull Salzburg wieder ins Training. Offen ist aber immer noch, wer nach Daniel Beichler das Trainerzepter halten wird. Auch im Betreuerstab gibt es noch viele offene Fragen. Zumindest in Sachen Kader gibt es heute aber eine Verkündung. Die Salzburger holen den 23-jährigen Kärntner Nikolas Veratschnik. Der Defensivspieler kommt vom deutschen Bundesligisten Mainz und unterschreibt in Salzburg bis Ende Juni 2030. Vizekanzler Andreas Babler hat heute Kinder und Jugendliche zu einem runden Tisch zum Thema Social-Media-Verbot für unter 14-Jährige geladen. Rund 30 waren mit dabei. Die Gespräche mit den Jugendlichen hätten gezeigt, wie wichtig Medienbildung und digitale Aufklärung sind, sagt auch Bildungsminister Christoph Wiederkehr. Die Erkenntnisse würden in die weitere Arbeit einfließen. Die technische Umsetzung für das Social-Media-Verbot ist für Anfang 2027 angedacht. Weiter nach Mallorca. In der Tourismushochburg schrumpft der bezahlbare Wohnraum für die Bevölkerung. Ein neuer Mieterverband hat eine klare Ursache dafür: Ferienwohnungen. Sie fordern jetzt, dass solche auf den Baleareninseln abgeschafft werden sollen. Der Sprecher des Verbands, Oskar Martinez, fordert außerdem, den Kauf von Zweitwohnungen zu besteuern und dafür den Ersterwerb zu erleichtern. Barcelona ist hier schon einen Schritt weiter. Dort soll es zukünftig keine Ferienwohnungen mehr geben. Ab 2028 werden die Lizenzen für die Kurzzeitvermietungen nämlich nicht mehr verlängert. Und noch zur Fußball-WM. Die USA haben Schiedsrichter Omar Atan aus Somalia die Einreise verweigert. Die Grenzschutzbehörde habe entschieden, dass er wegen Bedenken im Rahmen der Sicherheitsüberprüfung nicht einreiseberechtigt war. Atan ist zwar nicht namentlich genannt worden, ist aber der einzige WM-Schiedsrichter aus Somalia. Die FIFA betont erneut, der Gastgeber entscheidet über die Einreise. Der Weltfußballverband sei daran nicht beteiligt. Atan hat sich mittlerweile auch zu Wort gemeldet, zeigt sich trotzdem in positiver Stimmung und wünscht seinen Kollegen viel Glück.
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8: Dichte Wolken und Regenschauer, es ist richtig ungemütlich heute draußen. Und im Pinzgau, da müssen wir gegen Abend hin auch noch mit Gewittern rechnen. Das Ganze heute bei 16 bis 22 Grad. Es wird morgen dann wieder regnerisch und kalt, nur mehr 10 bis 15 Grad. Etwas freundlicher aber dann schon wieder am Donnerstag.
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8: A10 Tauernautobahn in Fahrt Richtung Salzburg. Beim Tauerntunnel gibt es weiterhin rund eine halbe Stunde Zeitverlust. Hier ist ja im Tunnel ein Unfall passiert. Ansonsten kommt ihr gut voran. Wir wünschen eine gute und vor allem sichere Fahrt.
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8: 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Happy Birthday Donald Duck, der alte Grantler aus der Mickey Maus. Der feiert heute Geburtstag und wir spielen ihm ein Ständchen. Hier kommt der nächste Antenne Salzburg 90er. Das ist Depeche Mode mit Enjoy the Silence.

0: Gerüchten zufolge soll es bei ihr ja am 3. Juli soweit sein. Taylor Swift, ja, da könnten bei ihr die Hochzeitsglocken läuten. Jetzt schauen wir uns einmal die Top-Locations in Salzburg an. Das wäre die Tom-Hütte in Marieralm, die Zistelalm am Geisberg und König und Kuh in Dernten. Das sind erwiesenermaßen die momentan angesagtesten Hochzeitslocations im Bundesland. Und insgesamt gibt's ja beim Thema Hochzeiten auch einen neuen Trend. Bernhard Fichterbauer hat sich das Ganze angeschaut. Er hat da die Infos vom Hochzeitsportal hochzeit.click verwendet.
1: Man heiratet heute dort, wo man sich kennengelernt hat, wo man sich lieben gelernt hat, wo man ein gemeinsames Hobby teilt, wie zum Beispiel das Wandern. Und deswegen sind auch zum Beispiel diese ganzen Alm-Locations so gefragt. Wenn ich jetzt an eine Tom-Alm-Hütte denke oder generell die Hochkönigregion mit Dernten, Tiergartenalm, Jufenalm, also da hat Salzburg einfach unglaublich viel Top-Locations zu bieten.
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8: Das Integrationsleitbild ist morgen großes Thema im Landtag. Und WM-Fieber. Walser Alex Schlager ist fix die Nummer 1 im Tor. Es ist 15.30 Uhr. Schönen Nachmittag. Morgen wird das neue Integrationsleitbild des Landes im Landtag diskutiert. Dafür ist der gesamte Vormittag eingeplant. Der beim Leitbild maßgeblich mitwirkende Integrationsexperte Kenan Güngör betont, dass 70% der Zugewanderten bereits über Generationen hier leben. Dieser Teil ist aber meist unsichtbar, denn er ist schon längst Part auf der Gesellschaft und leistet seinen wertvollen Beitrag. 20% sind dagegen zwar bemüht, haben es aber noch schwer mit der Sprache. Ihnen zu helfen muss eines der Hauptziele sein, so Güngör. Problematisch sind die letzten rund 10%.
9: Die in der Tat Integrations- und Demokratie distante bis feindliche Haltungen haben. Dort muss man einerseits präventiv arbeiten, aber auch klar kommunizieren, was unsere Erwartungen sind, aber auch Grenzen setzen.
8: Das soll im Extremfall mit polizeilicher Hilfe, aber vor allem auch über Jugend-, Nachbarschafts- und Milieuarbeit verbessert werden. Die Berichte diesbezüglich werden morgen im Landtag präsentiert. Das Salzburger Traditionshotel Imlauer und Breu ist rundum erneuert worden. 2 Millionen Euro sind da hineingesteckt. 3 Monate lang sind sämtliche Zimmer erneuert worden. Die Gebäudetechnik ist auf dem neuesten Stand und auch Lobby, Seminarräume und Außenfassade haben ein neues Gesicht. Und noch zum Fußball. Für den Walser Alex Schlager geht ein Traum in Erfüllung. Der 30-jährige Goalie von Red Bull Salzburg wird als Nummer 1 Torhüter in die WM-Endrunde gehen. Und das, nachdem er 2021 im EM-Kader war, aber nicht gespielt hat und sich 2024 kurz vor der EM-Endrunde verletzt hat.
10: Das Nationalteam ist, finde ich, ein sehr besonderer Ort, weil man herkommt, um ein Land zu repräsentieren und es einfach nur ums große Ganze geht. Das ist jetzt nicht das, was beim Verein tägliche Arbeit ist. Es ist schön, dass ich spielen darf und das werde ich mit allem, was ich habe, machen.
8: Seine Goalie-Kollegen versprechen dem 30-Jährigen die volle Rückendeckung. Am 17. Juni startet Österreich gegen Jordanien in die Endrunde. Jetzt fehlt nur noch die ÖFB-Verlängerung mit Teamchef und Wahlobertrümmer Ralf Rangnick. Das würde die Euphorie sicher allerseits noch einmal auf die Spitze streiten.
11: Dankeschön, Jessica.
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11: Dichte Wolken und Regenschauer, so geht's heute durch den Nachmittag bei 16 bis 22 Grad. In der Nacht auf morgen, da müssen wir auch mit viel Regen rechnen und morgen, da müssen wir auch noch einmal durch so einen ungemütlichen Tag durch, nur mehr 10 bis 15 Grad und es ist wieder regnerisch. Der Donnerstag, da wird's dann immerhin schon ein bisschen freundlicher.
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11: A10 Tornautobahn in Fahrt Richtung Salzburg. Da ist die Blockabfertigung vor dem Katschbeck-Tunnel aktiviert. Rechnet daher mit Zeitverlusten von in etwa 30 Minuten aktuell. Zäh voran geht's momentan auch rund um Bergheim, vor allem wenn ihr Richtung Lingfelden unterwegs seid. 10 Minuten dauert's da aktuell länger. Wir wünschen eine gute und vor allem sichere Fahrt.

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1: Ja, Alex Schlager, die Nummer 1 im Tor der Österreicher ist ihm auch absolut zu gönnen.
2: Ja,
1: einen anderen Rekord hat aber der dritte Tormann der Österreicher, nämlich Flo Wiegele. Mhm. Der ist mit 2,5 Meter der größte Spieler, der jemals für eine Weltmeisterschaft nominiert war. Ist auch ein cooler Rekord, obwohl er nichts dafür kann, aber ist auch irgendwo eine nette Randnotiz.
2: Sehr cool.
1: Naja, unsere drei Goalies, das sind auf jeden Fall gute Spezies.

0: Also das ist wirklich sowas von herzig, die ersten Heulversuche der Polarwolf-Babys in zu Salzburg. Die sind dann natürlich momentan die großen Stars im Tierpark, aber wie geht's Ihnen denn? Zoo-Chefin Sabine Grebner.
1: Ja, so wie es eigentlich auch für Hunde gehört, ganz, ganz viel schlafen und wachsen, das braucht Kraft, daher viel schlafen. Aber wenn sie munter sind, dann toben sie herum, spielen, dann sind natürlich bei der Mutter, sie werden nach wie vor gesäugt. Aber ganz toll, sie fangen auch schon ein bisschen an, festes Fleisch kennenzulernen, ein bisschen herumzuknappern.
0: Also schlafen und spielen und hin und wieder ein bisschen essen. Das ist der Traum, oder?

Ja, die Zeichen verdichten sich auf Amore zwischen dem gebürtigen Salzburger Oliver Glasner und dem AC Milan. Alle neuen Details gibt es um 16 Uhr in den Antenne Salzburg Nachrichten.

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0: Im Studio Jessica Kornpointner. Die Stadt Salzburg und die Szene ermöglichen Besitzern der Aktivkarten auch heuer den kostenlosen Besuch ausgewählter Sommerveranstaltungen. Die sogenannte Sommerszene bringt ja jedes Jahr Künstler aus zahlreichen Ländern ins Bundesland und präsentiert innovative Produktionen. Mit dem kostenlosen Eintritt möchte die Stadt den Zugang zu Kunst und Kultur für Menschen mit geringerem Einkommen erleichtern und kulturelle Teilhabe fördern. Jetzt ist sich die Bundesregierung einig, die Parteiförderung wird nicht erhöht. Die Einigung kommt dabei kurz vor knapp, nämlich einen Tag vor der Budgetrede von Finanzminister Markus Matterbauer. ÖVP und SPÖ wollten die Förderung ja eigentlich an die Inflation anpassen und damit erhöhen. Die Neos haben sich aber dagegen gestellt und auch aus der Opposition ist scharfe Kritik an den Budgetplänen gekommen. Jetzt ist die Ampelregierung also zurückgerudert. Weiter nach Chile, dort haben Ermittler mehr als 100 Tonnen Drogen entdeckt, versteckt in Holzlieferungen für Europa. Es handelt sich dabei um einen Rekordfund, heißt es von der Zollbehörde. Der geschätzte Verkaufswert liegt umgerechnet bei mehr als 7 Milliarden Euro. Die Behörden sprechen von einem historischen Schlag gegen das organisierte Verbrechen im Land. Und noch zum Fußball. Oliver Glasner, der Ex-Crystal Palace Trainer, soll kurz vor dem Engagement beim AC Milan stehen. Er habe dem Club bereits zugestimmt und wolle die neue Aufgabe möglichst zeitnah übernehmen, wie der Corriere dello Sport berichtet. Gestern habe es weitere Gespräche zwischen dem Österreicher und dem Club gegeben, die als positiv bewertet worden sind. Das letzte Wort liegt jetzt bei Milans Clubbesitzer Cardinale sowie Berater Zlatan Ibrahimovic.
1: Und wir kommen zum Wetter für das schönste Bundesland Österreichs und da geht's heute kühl und mit viel Regen durch den Tag. Innergebirge müssen wir auch noch mit Gewittern rechnen. Morgen dann erneut regnerisch und kalt, nur mehr 10 bis 15 Grad. Der Donnerstag dann um eine Spur freundlicher und der Freitag, der bringt uns sogar ein paar Sonnenfenster.
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1: Es dauert länger auf der A1 Westautobahn in Fahrt Richtung Salzburg. Circa ab Höhe Kasern verliert ihr 15 Minuten. Insgesamt momentan sehr viel Verkehr rund um den Kreisverkehr dabei Salzburg Mitte. Und A10 Tauernautobahn in Fahrt Richtung Salzburg. Hier ab dem Katschbeck-Tunnel, da ist noch immer die Blockabfertigung aktiviert. Euer Zeitverlust beträgt circa 30 Minuten. Wir wünschen eine gute und vor allem sichere Fahrt.
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1: 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Es geht mit großen Schritten Richtung Dienstag Feierabend und dazu gibt's den nächsten 90er. Das ist Michael Jackson mit Blood on the Dancefloor.

0: Es ist 3:45 an diesem Dienstagnachmittag. Ich wünsche euch einen schönen Weg in diesen Feierabend. Bei der Fußball-WM in Nordamerika, da ist es sowieso so manches anders wie bei unter Anführungszeichen normalen Weltmeisterschaften. Aber dieses Mal sorgt auch der Spielball für Schlagzeilen. Der hat nämlich ein ganz eigenes Flugverhalten. Österreichs Nummer 1, der Salzburger Alex Schlager.
1: Wir spielen in Österreich mit Derbystar. Die sind noch ein bisschen größer vom Umfang her und da braucht man ein bisschen mehr Power sozusagen, dass man dem Ball ein bisschen an Aufwind mitgibt. Und bei den Adidas-Bälle oder bei dem Ball speziell ist es so, wenn es den ordentlich trifft, braucht es gar nicht viel Kraft und das ist wie so ein Kanonenreal, das dahergeflogen kommt. Aber ist auch spannend, also muss ich auch sagen, ist spannend, aber macht es nicht leichter auf jeden Fall.
0: Wir halten euch mit allen Infos am Laufenden und weiter geht's mit dem nächsten 90er.

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6: Unbelehrbarer Probeführerschein-Raser in St. Johann geschnappt und WM-Fieber. Walser Alex Schlager ist fix die Nummer 1 im Tor. Es ist 16.30 Uhr. Schönen Nachmittag. Ein unbelehrbarer Probeführerschein-Raser ist kürzlich in St. Johann im Pongau erwischt worden. Der 22-jährige Pinzgauer war im Freilandbereich mit 157 km/h unterwegs. Als die Polizei ihn gestoppt hat, ist gleich eines aufgefallen. Der Lenker ist nicht nur noch in der Probezeit. Die Probezeit ist sogar bereits zweimal verlängert worden. Den Führerschein, den ist er jetzt vorläufig los. Seine Beifahrerin hat das Lenkrad übernehmen müssen. Morgen wird das neue Integrationsleitbild des Landes im Landtag diskutiert. Dafür ist sogar der gesamte Vormittag eingeplant. Der beim Leitbild maßgeblich mitwirkende Integrationsexperte Kenan Güngör betont, dass 70% der Zugewanderten bereits über Generationen hier leben. Und dieser Teil scheint unsichtbar, denn er ist schon längst Teil der Gesellschaft und leistet einen wertvollen Beitrag. 20% sind dagegen zwar bemüht, sich zu integrieren, haben es aber noch schwer, etwa mit der Sprache. Ihnen zu helfen, muss eines der Hauptziele sein, so Güngör. Problematisch sind aber die letzten rund 10%,
7: die in der Tat Integrations- und Demokratie-distante bis feindliche Haltungen haben. Dort muss man einerseits präventiv arbeiten, aber auch klar kommunizieren, was unsere Erwartungen sind, aber auch Grenzen setzen.
6: Das soll im Extremfall mit polizeilicher Hilfe, aber vor allem auch durch Jugend-, Nachbarschafts- und Milieuarbeit verbessert werden. Die Berichte diesbezüglich werden da morgen im Landtag präsentiert. Und noch zum Fußball. Für den Walser Alex Schlager geht ein Traum in Erfüllung. Der 30-jährige Goalie von Red Bull Salzburg wird als Nummer 1 Torhüter in die WM-Endrunde gehen. Und das, nachdem er 2021 im EM-Kader war, aber nicht gespielt hat und sich 2024 kurz vor der EM-Endrunde unglücklich verletzt hat.
8: Das Nationalteam ist, finde ich, ein sehr besonderer Ort, weil man herkommt, um ein Land zu repräsentieren und es einfach nur ums große Ganze geht. Das ist jetzt nicht das, was beim Verein tägliche Arbeit ist. Es ist schön, dass ich spielen darf und das werde ich mit allem, was ich habe, machen.
6: Seine Goalie-Kollegen versprechen dem 30-Jährigen die volle Rückendeckung. Am 17. Juni startet Österreich gegen Jordanien in die Endrunde. Jetzt fehlt eigentlich nur noch die ÖFB-Verlängerung mit Teamchef und Wahlobertrümmer Ralf Rangnick. Ich glaube, das würde die Euphorie allerseits noch auf die Spitze treiben.
9: Und die drei Goalies vom Nationalteam, das sind wirklich gute Freunde. Der Penz und der Schlager, die gehen immer gemeinsam Golf spielen. Für ein Wiegele brauchen es noch größere Golfschläger, haben sie gemeint. Bin sehr zuversichtlich, dass man da was machen kann. Wir kommen zum Wetter für das schönste Bundesland Österreichs. Sport heute draußen, naja, eher nur was für die Hartgesottenen, denn es ist regnerisch mit dichten Wolken und eher bei kühlen Temperaturen. Genauso geht's morgen durch den Tag eher noch ein bisschen kühler bei 10 bis 15 Grad. Eine Spur freundlicher, dann immerhin wieder am Donnerstag.
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9: A10-Town-Autobahn in Fahrt Richtung Salzburg. Es dauert schon ab dem Katschberg eine halbe Stunde länger. Dann kommen nochmal 15 Minuten ab Eben und 15 Minuten ab Kuchl mit dazu. Und viel los momentan grundsätzlich in der Landeshauptstadt. Bei allen großen Kreuzungen, wie zum Beispiel der Sternekreuzung oder auch Stadtaußeneinfahrten momentan bis zu 15 Minuten Zeitverlust. Besonders 10 momentan auf der Münchner Bundesstraße in beiden Richtungen. Wir wünschen eine gute und vor allem sichere Fahrt.
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9: 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Schönen Dienstagnachmittag, der Feierabend rückt immer näher und obwohl erst Dienstag ist, der 90er geht immer. Friday, I'm in love. Kommt's gut durch diesen Tag.

0: Einen schönen Dienstag, ihr hört Antenne Salzburg. Die Top 3 Hochzeitslocations für das Bundesland Salzburg. Die sind jetzt ausgewertet worden und da liegt die Tomalmhütte in Marieralm auf der 1. Auf der 2 die Zistelalm am Geisberg und auf der 3 König und Kuh in Dernten. Und ausgewertet hat das Ganze unter anderem der Bernhard Fichterbauer mit den Infos vom Hochzeitsportal hochzeit.click. Und Bernhard, es gibt ja da einen neuen Trend, was Hochzeiten betrifft.
1: Man heiratet heute dort, wo man sich kennengelernt hat, wo man sich lieben gelernt hat, wo man ein gemeinsames

0: gemeinsames Hobby teilt, wie zum Beispiel das Wandern. Und deswegen sind auch zum Beispiel diese ganzen Alm-Locations so gefragt. Wenn ich jetzt an eine Tom-Alm-Hütte denke oder generell die Hochkönigregion mit Diantnerin, Tiergartenalm, Jufenalm, also da hat Salzburg einfach unglaublich viel Top-Locations zu bieten.
1: Generell werden die Hochzeitsgesellschaften ein bisschen kleiner, dafür wird oft über mehrere Tage gefeiert. Aber so eine Hochzeit ist ohnehin etwas sehr Individuelles. Wir wünschen euch noch einen schönen Dienstag und weiter geht's hier bei uns mit mehr Musik, mehr Abwechslung und natürlich mit mehr Salzburg.

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Es war ein unglaubliches Martyrium, das da ein Dorf in Japan erleiden hat müssen. Aber jetzt ist alles wieder im Butter und der Bär ist gebändigt. 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
23: Im Studio Jessica Kornpointner. Der Salzburger Erzbischof Franz Lackner bleibt Vorsitzender der Bischofskonferenz. Der 69-Jährige, der seit 2020 an der Spitze steht, ist wiedergewählt worden im Rahmen der Vollversammlung der Bischöfe. Zum Stellvertreter ist auch wieder der Linzer Bischof Manfred Scheuer gewählt worden. Das bewährte Führungsduo Lackner-Scheuer steht damit für die nächsten 6 Jahre an der Spitze des heimischen Episkopats.

0: Wien startet heute mit einem Pilotprojekt zur Früherkennung von Darmkrebs. 540.000 Menschen dort erhalten Einladungsschreiben für eine Vorsorgeuntersuchung. Die Tests können dabei zu Hause gemacht werden. Als Vorbild gilt die Aktion Alles gurgelt während der Corona-Pandemie. Obwohl in vielen EU-Ländern organisierte Screening-Programme etabliert sind, gibt es solche in Österreich noch nicht flächendeckend. Und das soll sich jetzt schrittweise ändern. Weiter nach Japan. In der Stadt Utsunomiya war 4 Tage lang ein Bär unterwegs. Nach Sichtungen vor einer Volksschule und nahe einer Mittelschule sind sogar sämtliche Schulen geschlossen worden. Die Einwohner sind aufgerufen gewesen, nicht ins Freie zu gehen. Jetzt gibt es aber Entwarnung. Der Bär ist nahe eines Wohnhauses aufgespürt und mittels Betäubungspfeil außer Gefecht gesetzt und in einem Käfig abtransportiert worden. Immer mehr Bären trauen sich in bewohnte Gebiete in Japan. Letztes Jahr sind mit 13 Personen so viele Bärattacken getötet worden wie nie zuvor. Und noch zum Fußball. Gestern hat das ÖFB-Team in Santa Barbara fast in Vollbesetzung trainiert. Auch die zuletzt angeschlagenen David Alaba und Patrick Wimmer waren wieder dabei, wie auch Marcel Sabitzer und Florian Grillitsch, die dank Belastungssteuerung nicht dabei waren. Gefehlt hat einzig Marco Arnautovic. Der Stürmer hat gestern und auch vorgestern gefehlt wegen leichten Knieproblemen. Morgen bestreitet das ÖFB-Team ein internes Testspiel. Am Donnerstag, dem Starttag der WM, haben die Spieler einen Tag frei.
1: Wir kommen zum Wetter für das schönste Bundesland Österreichs und da geht's mit dichten Wolken und Regenschauern Richtung Abend. Auch in der Nacht auf morgen müssen wir teilweise sogar mit intensiven Regenschauern rechnen. Da ändert sich morgen untertags nicht viel. Es ist sehr kühl bei 10 bis 15 Grad. Der Donnerstag ist dann aber eine Spur freundlicher.
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1: A10-Autobahn in Fahrt Richtung Salzburg. Im Katschberg gibt's eine Sperre. Hier verliert ihr momentan eine halbe Stunde circa. Hier ist die Blockabfertigung aktiviert. Dann auf der Tauernautobahn immer wieder mal zähere Verkehrsstücke mit dabei. Rechnet im gesamten Verlauf bis Walz zum Beispiel mit 20 Minuten Zeitverlust. Ihr braucht länger in der Landeshauptstadt. Fast bei allen Stadt-, Aus- und Einfahrten momentan viel Verkehr. Hier rechnet pauschal 10 Minuten einfach dazu. Wir wünschen eine gute und vor allem sichere Fahrt.
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1: 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Übermorgen startet also die Fußball-Weltmeisterschaft. Es ist auch immer wieder Wahnsinn, wie schnell dann doch die Zeit vergeht. Für uns heißt es dann nächste Woche bald aufstehen zum ersten Gruppenspiel. Um 6 Uhr in der Früh geht es dann Mittwoch gegen Jordanien. Und dieser Herr ist auch schon sehr nervös. Elton John mit seinen Engländern. Thomas Tuchel, ja, nicht die größten Sympathiewerte, aber das wird schon. Hier kommt der nächste 90er, das ist Elton John mit Made in England.

0: 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Einen schönen Dienstag.
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0: 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Und kurz vor Feierabend ist unsere Reporterin Gloria Grünberger auf der Suche nach dem perfekten Auto. Und zwar im Lungau, genauer gesagt in Mautendorf bei Gagaba Mobility. Und die kennt sich nicht nur mit dem Auto überragend aus.
2: Bernhard Gagaba, du bist Autohausbesitzer, Werkstattbesitzer und du kannst da Burger machen.
3: Ja, nicht nur der Mechaniker kann gut Burger machen, sondern auch der Erdbeweger. Weil der Wieland, Robert und ich haben uns unabhängig voneinander haben wir die gleiche Idee gehabt. Wir brauchen für die Region was. Und dann haben wir gesagt, wir machen jetzt also einen Imbissstand.
2: Ja, voll cool. Was gibt's da so?
3: Ja, du, wir haben Pizza, Burger, Bosner, ein paar so Fingerfood-Geschichteln und Raps natürlich.
2: Oh ja, sehr gut. Und ihr habt es jetzt ein bisschen so outdoor-mäßig, aber es gibt auch eine Schlechtwetter-Variante, oder?
3: Ja, also hauptsächlich ist jetzt einmal Outdoor in unserem schönen Gastgarten, den wir gemacht haben. Und für Schlechtwetter haben wir jetzt noch die bessere Idee gehabt. Wir haben uns nämlich einen Doppeldecker-Bus gekauft, der über 40 Jahre alt ist, und den bauen wir jetzt aus, unten mit einem Restaurant und oben machen mit einem ein bisschen einer Skybar.
2: Also da hat man dann den perfekten Blick auch über den ganzen Lungau.
3: Ja, da siehst du über alles drüber, da siehst du sogar über Bremerberg drüber, wenn du magst.
2: Ja, sehr gut. Also Markus, du weißt, wo du heute noch essen gehen wirst.
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1: Salzburger Flughafen investiert in Terminallandschaft und WM-Fieber-Walzer Alex Schlager ist fix die Nummer 1 im Tor. Es ist 17.30 Uhr, schönen Feierabend. Rund 1,8 Millionen Passagiere hat der Flughafen Salzburg im Geschäftsjahr 2025 abgefertigt. Und jetzt soll kräftig investiert werden. Zum 100-jährigen Bestehen wird geplant, 105 Millionen in die gesamte Terminallandschaft zu investieren. Die Hauptbauphase startet da Anfang nächsten Jahres und dafür wird heuer noch der alte Hangar 2 abgerissen, um Platz zu schaffen. Ausgerechnet an seinem Geburtstag ist ein 35-jähriger Pole straffällig geworden. Es geht um schweren Diebstahl und schwere Nötigung. Heute muss er sich vor Gericht verantworten. Alina Wörgerter berichtet aus der Nachrichtenredaktion.
2: Insgesamt 48 Flaschen Alkohol im Wert von 850 Euro soll der Pole im April gestohlen haben. Tatort war dabei ein Lebensmittelgeschäft in der Neutorstraße. Zwei Tage später soll er dann erneut 4 Flaschen mitgehen lassen haben. Als ihn ein Ladendetektiv aufhalten wollte, habe er diesen mit Faustschlägen und Kopfstößen verletzt. Der Angeklagte sitzt derzeit in Untersuchungshaft.
1: Ob heute noch ein Urteil fällt, ist unklar. Und noch zum Fußball. Für den Walzer Alex Schlager geht ein Traum in Erfüllung. Der 30-jährige Goalie von Red Bull Salzburg wird als Nummer 1 Torhüter in die WM-Endrunde gehen. Und das, nachdem er 2021 im EM-Kader war, aber nicht gespielt hat und sich 2024 dann kurz vor der Endrunde verletzt hat.
3: Das Nationalteam ist, finde ich, ein sehr besonderer Ort, weil man herkommt, um ein Land zu repräsentieren und es einfach nur ums große Ganze geht. Das ist jetzt nicht das, was beim Verein tägliche Arbeit ist. Es ist schön, dass ich spielen darf und das werde ich mit allem, was ich habe, machen.
1: Am 17. Juni startet Österreich gegen Jordanien in die Endrunde. Und jetzt fehlt eigentlich nur noch die ÖFB-Verlängerung mit Teamchef und Wahlobertrümmer Ralf Rangnick. Was glaubst du?
4: Ich kann mir nicht vorstellen, dass der während der EM sagt, dass er nach der WM dann zu den Italienern geht.
1: Glaub's auch nicht.
4: Ich bin positiv, ich sage, Rangnick bleibt. Oder?
1: Definitiv, ich bin mir eigentlich auch sicher.
4: Ja, also wir haben das abgesegnet und hoffen wir das Beste. Wir hoffen auch auf Wetterbesserung, denn so kann das nicht weitergehen. Ja. Denn genauso geht es morgen vorerst noch weiter. Es ist kühl, es ist bewölkt und es ist regnerisch. Morgen nur 10 bis 15 Grad. Der Donnerstag dann eine Spur freundlicher. Aber auch da müssen wir mit Regen rechnen.
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4: A10 Tauernautobahn in Fahrt Richtung Salzburg ab Puch 10 Minuten Zeitverlust. 15 Minuten dauert es länger auf der A1 Westautobahn Fahrt Richtung Linz ab Salzburg Mitte und in der Landeshauptstadt, da haben wir viel Feierabendverkehr momentan, rechnet es hier grundsätzlich 10 Minuten an Zeitverlust mit ein. Wir wünschen eine gute und vor allem sichere Fahrt.
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4: Wunderschönen Dienstagfeierabend mit dem nächsten Antenne Salzburg 90er Mr. Big mit Wild World. Kommt's gut nach Hause.

0: Also das ist wirklich sowas von herzig. Die ersten Heulversuche der Polarwolf-Babys im Zoo Salzburg. Die sind momentan die großen Stars natürlich da im Tierpark. Wie geht's Ihnen denn mittlerweile, die Zoo-Chefin Sabine Grebner?
1: Kleine Lauser inzwischen schon. Sie sind sehr viel zu sehen. Sie erkunden ihre Anlage. Sie erkunden auch sozusagen die Welt. Für sie ja alles neu ist. Jeder Schmetterling, jeder Regen, jedes Gewitter, all das ist neu für sie. Das müssen sie jetzt langsam kennenlernen und dabei helfen die Familienmitglieder, vor allem die Brüder, ganz toll mit.

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12: Im Studio Jessica Kornpointner. In 7 Tagen startet der FC Red Bull Salzburg wieder ins Training. Offen ist aber immer noch, wer nach Daniel Beichler das Trainerzepter halten wird. Auch im Betreuerstab gibt es noch viele offene Fragen. Zumindest in Sachen Kader gibt es heute aber eine Verkündung.

0: Die Salzburger holen den 23-jährigen Kärntner Nikolas Veratschnik. Der Defensivspieler kommt vom deutschen Bundesligisten Mainz und unterschreibt in Salzburg bis Ende Juni 2030. Vizekanzler Andreas Babler hat heute Kinder und Jugendliche zu einem runden Tisch zum Thema Social-Media-Verbot für unter 14-Jährige geladen. Rund 30 waren mit dabei. Die Gespräche mit den Jugendlichen hätten gezeigt, wie wichtig Medienbildung und digitale Aufklärung sind, sagt auch Bildungsminister Christoph Wiederkehr. Die Erkenntnisse würden in die weitere Arbeit einfließen. Die technische Umsetzung für das Social-Media-Verbot ist für Anfang 2027 angedacht. Weiter nach Mallorca. In der Tourismushochburg schrumpft der bezahlbare Wohnraum für die Bevölkerung. Ein neuer Mieterverband hat eine klare Ursache dafür: Ferienwohnungen. Sie fordern jetzt, dass solche auf den Baleareninseln abgeschafft werden sollen. Der Sprecher des Verbands, Oskar Martinez, fordert außerdem, den Kauf von Zweitwohnungen zu besteuern und dafür den Ersterwerb zu erleichtern. Barcelona ist hier schon einen Schritt weiter. Dort soll es zukünftig keine Ferienwohnungen mehr geben. Ab 2028 werden die Lizenzen für die Kurzzeitvermietungen nämlich nicht mehr verlängert. Und noch zur Fußball-WM. Die USA haben Schiedsrichter Omar Atan aus Somalia die Einreise verweigert. Die Grenzschutzbehörde habe entschieden, dass er wegen Bedenken im Rahmen der Sicherheitsüberprüfung nicht einreiseberechtigt war. Atan ist zwar nicht namentlich genannt worden, ist aber der einzige WM-Schiedsrichter aus Somalia. Die FIFA betont erneut, der Gastgeber entscheidet über die Einreise. Der Weltfußballverband sei daran nicht beteiligt. Atan hat sich mittlerweile auch zu Wort gemeldet, zeigt sich trotzdem in positiver Stimmung und wünscht seinen Kollegen viel Glück.
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2: Dichte Wolken und Regenschauer im Pinzgau, da kann es auch gewittern. Ungemütlich heute Abend noch im Bundesland. Morgen wird es dann erneut regnerisch und kalt, nur mehr 10 bis 15 Grad. Ein bisschen freundlicher dann wieder am Donnerstag.
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2: Quasi überall in Salzburg Stadt momentan Zeitverluste von bis zu 15 Minuten. Zum Beispiel auch da beim Seniorenheim am Krauthügel. Sehr, sehr zäher Verkehr da im Baustellenbereich. 10 Minuten Zeitverlust auf der A1 Westautobahn in Fahrtrichtung Linz. Ab Salzburg-Mitte schon 15 Minuten Zeitverlust. Und wir haben noch die Blockabfertigung beim Katschbeck-Tunnel in Fahrtrichtung Salzburg. Das bitte auch am Schirm haben. Wir wünschen eine gute und vor allem sichere Fahrt.
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2: Schönen Feierabend Salzburg und dazu gibt's den nächsten 90er, Mike and the Mechanics.

0: Alex Warren mit Fever Dream. Antenne Salzburg hier, schönen Dienstagabend mit mehr Musik, mehr Abwechslung und mehr 90er.
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0: Das ist Natalie Imbruglia mit Torn.

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25: Im Studio Jessica Kornbrentner. Das Salzburger Traditionshotel Imlauer und Breu ist rundum erneuert worden. 2 Millionen Euro sind hineingesteckt. 3 Monate lang sind das sämtliche Zimmer erneuert worden. Die Gebäudetechnik ist jetzt auf dem neuesten Stand und auch Lobby, Seminarräume und Außenfassade haben ein völlig neues Gesicht. Mit 1. Juli senkt die Salzburg AG wieder den Strompreis. Dann kostet die Kilowattstunde 12 Cent brutto. Der neue Tarif Strompreisfix privat ist ja bereits im März angekündigt worden und ab 16. Juni verfügbar. Ab dann ist der Umstieg für Stromkunden möglich. Und Manfred Pammer hat das Ehrenzeichen des Landes Salzburg bekommen. Landeshauptfrau Caroline Edtstadler hat den ehemaligen Wirtschaftskammerdirektor Salzburgs damit für seine langjährigen Verdienste ausgezeichnet. Pammer ist Initiator und Mitgestalter des Talente-Checks Salzburg und war maßgeblich an der Ansiedlung der FH Salzburg in Puch-Urstein beteiligt. Auch war er Impuls

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2: Es ist kurz nach 6:30.
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2: Und da kann es in der Nacht auf morgen teilweise so richtig schütten. Morgen dann insgesamt wieder ein kalter und regnerischer Tag, nur mehr 10 bis 15 Grad. Der Donnerstag ist dann eine Spur freundlicher, aber auch da regnet es viel und mehr Sonnenfenster tun sich dann am Freitag auf.
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2: A10-Tauern-Autobahn in Fahrt Richtung Salzburg, im Katschbeck-Tunnel noch immer Blockabfertigung, dementsprechend Zeitverluste mit einplanen. Und auch ab Puch Fahrt Richtung Salzburg noch etwas Zeitverlust mit dabei. In der Stadt geht's zäh voran bei den Stadtaußeneinfahrten sowie bei den neuralgischen Kreuzungen. Auch hier noch dementsprechend Zeitverluste auf dem Schirm haben. Wir wünschen eine gute und vor allem sichere Fahrt.
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2: Dienstagfeierabend hier im schönsten Bundesland Österreichs und jetzt kommt der nächste 90er. Das ist Roxette mit Sleeping in My Car. Kommt's gut nach Hause an diesem verregneten Dienstag.

0: Alex Schlager und Patrick Penz im Nationalteam richtig gute Spezies sind.
1: Ich verbringe jeden Tag in der Freizeit mit Gassi eigentlich, weil wir halt dieselben Hobbys auch so vom Platz auch teilen. Also, wir sind sogar oft im gleichen Flight, muss ich dazu sagen jetzt. Ja, es passt. Auch wenn man sich sieht dann für einen Kaffee oder irgendwo in der Lobby oben, dann rennt man jetzt nicht weg, weil da einer sitzt von den Dormänner.
0: Gehen in der Freizeit gerne golfen. Patrick Penz und Alex Schlager. Und wenn wir gerade beim Green sind, der Rasen in den USA, der unterscheidet sich grundsätzlich sehr zu denen in Europa. Außerdem ist der Ball bei der Weltmeisterschaft etwas ganz anderes, wie beispielsweise in der Bundesliga.
2: Wir spielen in Österreich mit Derbystar. Die sind noch ein bisschen größer vom Umfang her und da braucht man ein bisschen mehr Power sozusagen, dass man dem Ball ein bisschen an Aufwind mitgibt. Und bei den Adidas-Bälle oder bei dem Ball speziell ist es so, wenn es den ordentlich trifft, braucht es gar nicht viel Kraft und das ist wie so ein Kanonenreal, das dahergeflogen kommt. Und aber ist auch spannend, also muss ich auch sagen, ist spannend, aber macht es nicht leichter auf jeden Fall.
0: Morgen in einer Woche geht's schon los mit dem ersten Gruppenspiel Österreich gegen Jordanien. Und jetzt machen wir hier weiter mit mehr Musik, mehr Abwechslung und mehr Salzburg.

Im Tor kann eben nur einer stehen. Antenne Salzburg hier, wunderschönen Dienstag. Und genau deswegen ist es umso bemerkenswerter und außergewöhnlich, dass die beiden Salzburger

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15: Im Studio Jessica Kornpointner. Der Salzburger Erzbischof Franz Lackner bleibt Vorsitzender der Bischofskonferenz. Der 69-Jährige, der seit 2020 an der Spitze steht, ist wiedergewählt worden im Rahmen der Vollversammlung der Bischöfe. Zum Stellvertreter ist auch wieder der Linzer Bischof Manfred Scheuer gewählt worden. Das bewährte Führungsduo Lackner-Scheuer steht damit für die nächsten 6 Jahre an der Spitze des heimischen Episkopats. Wien startet heute mit einem Pilotprojekt zur Früherkennung von Darmkrebs. 540.000 Menschen dort erhalten Einladungsschreiben für eine Vorsorgeuntersuchung. Die Tests können dabei zu Hause gemacht werden. Als Vorbild gilt die Aktion Alles gurgelt während der Corona-Pandemie. Obwohl in vielen EU-Ländern organisierte Screening-Programme etabliert sind, gibt es solche in Österreich noch nicht flächendeckend. Und das soll sich jetzt schrittweise ändern. Weiter nach Japan. In der Stadt Utsunomiya war 4 Tage lang ein Bär unterwegs. Nach Sichtungen vor einer Volksschule und nahe einer Mittelschule sind sogar sämtliche Schulen geschlossen worden. Die Einwohner

0: Bewohner sind aufgerufen gewesen, nicht ins Freie zu gehen. Jetzt gibt es aber Entwarnung. Der Bär ist nahe eines Wohnhauses aufgespürt und mittels Betäubungspfeil außer Gefecht gesetzt und in einem Käfig abtransportiert worden. Immer mehr Bären trauen sich in bewohnte Gebiete in Japan. Letztes Jahr sind mit 13 Personen so viele bei Attacken getötet worden wie nie zuvor. Und noch zum Fußball. Gestern hat das ÖFB-Team in Santa Barbara fast in Vollbesetzung trainiert. Auch die zuletzt angeschlagenen David Alaba und Patrick Wimmer waren wieder dabei, wie auch Marcel Sabitzer und Florian Grillitsch, die dank Belastungssteuerung nicht dabei waren. Gefehlt hat einzig Marko Arnautovic. Der Stürmer hat gestern und auch vorgestern gefehlt wegen leichten Knieproblemen. Morgen bestreitet das ÖFB-Team ein internes Testspiel. Am Donnerstag, dem Starttag der WM, haben die Spieler einen Tag frei.
1: Wir kommen zum Wetter für das schönste Bundesland Österreichs. Ja, in der Nacht auf morgen, da regnet es meistens und morgen wird es insgesamt sehr regnerisch und kalt bei nur mehr 10 bis 15 Grad. Teilweise kann der Regen auch recht intensiv ausfallen. Der Donnerstag dann eine minimale Spur freundlicher.
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Michael Schulte ist das. Es ist der Dienstagabend hier im schönsten Bundesland Österreichs und ihr hört Antenne Salzburg auf eurem Weg nach Hause. Und wir machen weiter mit Green Day und 21 Guns.

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8: Wir kommen zum Wetter für das schönste Bundesland Österreichs und da wird es morgen regnerisch und kalt, nur mehr 10 bis 15 Grad. Teilweise kann der Regen auch recht intensiv ausfallen. Der Donnerstag wird dann eine Spur freundlicher, aber auch da regnet es viel. Ein paar mehr Sonnenfenster tun sich dann am Freitag auf.
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